0: Ja, natürlich nicht sehr gut. Klar sind wir hingekommen, das Spiel zu gewinnen. Nichtsdestotrotz, glaube ich, können wir stolz auf die Saison sein. Wir haben die Meisterschaft gewonnen, aber natürlich so direkt am Spiel ist man dann schon ein bisschen angeschlagen. Ja. Im Endeffekt ist es so gekommen, wie es gekommen ist, muss man akzeptieren. Nächstes Jahr versuchen wir es erneut.
1: Für Paris ist es der zweite Titel in der Königsklasse.
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3: Momentan haben wir in Dissen 15 Grad, dazu Emsteg 13 Grad. In der Nacht ist es bei uns oft dicht bewölkt und mit 13 bis 17 Grad bleibt es mild. Am Vormittag lockert es auf, später zeigt sich häufiger die Sonne und am Nachmittag wird es angenehm warm mit 21 bis 25 Grad. Nur am Teutoburger Wald sind einzelne Schauer oder kurze Gewitter möglich. Gegen Abend bleibt es meist freundlich, stellenweise frischt der Wind etwas auf. Der Radio Osnabrück 3-Tage-Trend. Morgen gibt es in der Region Osnabrück und im Weser-Ems-Gebiet viel Sonne und nur lockere Wolken. Am Dienstag bleibt es überwiegend freundlich. Später sind vor allem im Süden und Westen einzelne Schauer möglich. Zur Wochenmitte geht es dann verbreitet sonnig weiter.
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4: Hallo, liebe Autofahrer. Aktuell liegen uns keine Verkehrsstörungen vor. Derzeit liegen uns keine Blitzer oder Abstandsmeldungen vor. Radio Osnabrück wünscht euch eine gute Fahrt.
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1: Hallo liebe Autofahrer, uns liegen im Moment keine Staus und Behinderungen vor. Meldungen über Blitzer oder Abstandsmessungen liegen uns derzeit nicht vor. Gute Fahrt wünscht euch Radio Osnabrück.
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1: Ich bin Diana Kramer. Zuletzt nahezu in die Bedeutungslosigkeit abgerutscht, will die FDP unter neuer Führung wieder durchstarten. Der bisherige Vizechef der Liberalen, Wolfgang Kubicki, wurde auf einem Parteitag in Berlin zum neuen Parteichef gewählt. Der 74-Jährige nahm die Wahl an.
2: Ich spüre die Bürde der Erwartungen und ich will versuchen, mit euch allen, mit Ihnen allen, dieser Bürde gerecht zu werden. Die erste Herausforderung ist Sachsen-Anhalt. Und ich werde alles tun, dass diese Wahl für die Freien Demokraten erfolgreich sind, weil wir Deutschland damit beweisen können, die Freien Demokraten sind wieder da.
1: Bis kurz vor der Wahl war Kubicki der einzige Kandidat. Überraschend trat dann die FDP-Europa- und Verteidigungspolitikerin Marie-Agnes Strack-Zimmermann an. Kubicki gewann mit 59%, Strack-Zimmermann kam auf 39%. Der ukrainische Präsident Selenskyj hat die Warnung vor einem neuen massiven russischen Luftangriff wiederholt. Diese Warnung habe Bestand und sie bleibe aktuell, sagte Selenskyj am Abend. Er forderte die Menschen in der Ukraine auf, Luftalarme nicht zu ignorieren. Die Flugabwehr sei zwar in Bereitschaft, Selenskyj räumte allerdings Probleme beim westlichen Nachschub für die Abwehr von ballistischen Raketen und Marschflugkörpern ein. Selten sorgte eine Sperrung einer Autobahn für so viel Aufsehen. Die Brenner-Autobahn im österreichischen Bundesland Tirol war wegen einer Demonstration am Samstag 8 Stunden lang dicht für Autofahrer. Das große Verkehrschaos blieb aber aus. Viele Reisende hatten umgeplant. Mit der Demonstration hatten Anwohner gegen die hohe Verkehrsbelastung auf der Alpenstrecke protestiert. Zum Fußball. Paris Saint-Germain hat die Champions League gewonnen. PSG bezwang im Finale in Budapest den FC Arsenal mit 4:3 im Elfmeterschießen.
3: Der Traum von Kai Havertz und dem FC Arsenal ist geplatzt. Und das, obwohl die Londoner im Finale einen Traumstart erwischten. Schon nach 6 Minuten traf der Nationalspieler zur Führung und Arsenal kontrollierte die Partie über weite Strecken. Nach einer Stunde der Ausgleich für Paris durch einen Strafstoß von Dembélé. Die Entscheidung fiel erst im Elfmeterschießen. Arsenals Eze schoss den Ball weit neben das Tor. Torwart Raya hielt einen Schuss des Parisers Nuno Mendes, aber dann schoss Arsenals Gabriel den Ball an die Latte. Die Entscheidung. Aus London, Philipp Detlefs.
1: Für Paris ist es nach dem letzten Jahr der 2. Titel in der Königsklasse.
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4: Die Temperaturen liegen in Osnabrückhafen bei 16 Grad, in Spelle ebenfalls bei 16 Grad. In der Nacht bleibt es meist mild, mit 12 bis 17 Grad und vielen Wolken. Am Teutoburger Wald Süd sind noch einzelne Schauer möglich. Später beruhigt sich das Wetter. Nach einem grauen Start zeigt sich heute tagsüber zeitweise die Sonne. Am Nachmittag werden 21 bis 25 Grad erreicht. Ganz im Süden kann es kurze Schauer oder auch mal ein Gewitter geben. Der 3-Tage-Trend. Morgen wird es in der Region Osnabrück und im Weser-Ems-Gebiet freundlicher, mit viel Sonne und nur wenigen Wolken. Am Dienstag bleibt es zunächst freundlich. Später ziehen mehr Wolken auf und zum Abend steigt das Schauerrisiko. Zur Wochenmitte wird es wieder ruhiger und überwiegend sonnig. So bleibt es auch im Sendegebiet von Radio Osnabrück.
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5: Derzeit gibt es keine Verkehrsbehinderungen. Es liegen uns keine Blitzer oder Abstandsmeldungen vor.
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1: Im Moment in Gehrde 15 Grad, dazu in Barnsdorf 13 Grad. Heute Nacht bleibt es im Weser-Ems-Gebiet meist ruhig und unter dichter Bewölkung. Die Temperaturen liegen zwischen 12 und 17 Grad. Am Morgen lockert es auf, später zeigt sich ein freundlicher Mix aus Wolken und Sonne. Am Nachmittag wird es angenehm warm mit 21 bis 25 Grad. Am Teutoburger Wald sind einzelne Schauer oder kurze Gewitter möglich.
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2: Hallo liebe Autofahrer, uns liegen im Moment keine Staus und Behinderungen vor. Gute Fahrt wünscht euch Radio Osnabrück.
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1: Ich bin Diana Kramer. Bundesforschungsministerin Dorothee Beer rechnet nicht mehr damit, dass die BAföG-Reform, die Union und SPD im Koalitionsvertrag angekündigt hatten, tatsächlich kommt. Es gäbe inzwischen in den Regierungsfraktionen keine Unterstützung mehr für das Vorhaben, sagte Beer den Funke-Zeitungen. Und sie zeigt Verständnis. Wenn Pflegebedürftige sparen sollen und beim Elterngeld gekürzt wird, könne man nicht an anderer Stelle große zusätzliche Leistungen versprechen. Zumal Studierende hierzulande ohne Studiengebühren in einer sehr privilegierten Situation sein, sagte Beer. Es sei kein Drama, neben dem Studium jobben zu gehen. Mit der BAföG-Reform sollten die Wohnkostenpauschale für Studierende, die nicht mehr zu Hause wohnen, und danach der BAföG-Grundbedarf steigen. Hamburg stimmt heute darüber ab, ob sich die Stadt um die Olympischen Spiele bewerben soll. Am Referendum beteiligen kann sich jeder ab 16 Jahren.
2: Bis 18 Uhr können die Bürgerinnen und Bürger abstimmen, ob sie die Olympischen Spiele in Hamburg wollen oder nicht. Ein vorläufiges Ergebnis soll noch am Abend vorliegen. Ende September entscheidet dann der Deutsche Olympische Sportbund, welche Stadt oder Region der deutsche Kandidat für die Spiele wird. Neben Hamburg sind auch Berlin, München und die Rhein-Ruhr-Region im Rennen. 2015 hatte sich in Hamburg bei einem Referendum eine knappe Mehrheit gegen Olympische Spiele in der Hansestadt ausgesprochen. Katrin Luxemburger, Hamburg.
1: Der Protesttag am Brenner gegen die hohe Verkehrsbelastung ist ohne das befürchtete Verkehrschaos zu Ende gegangen, trotz der stundenlangen Sperrung. Am Abend wurde der Alpenpass wieder freigegeben, aber auch danach gab es verhältnismäßig wenig Autoverkehr.
3: Normalerweise passieren jeden Tag zehntausende Fahrzeuge den Brenner. Die Verkehrsexperten gehen davon aus, dass viele Urlauber ihre Reise nach Italien oder von dort zurück wegen der Blockade nur verschoben haben und die Probleme noch kommen könnten. Aus Sicht der Organisatoren der Demonstration gegen die Verkehrsflut am Alpenpass dürfte ihr Protest ein Erfolg gewesen sein. 5000 Menschen demonstrierten auf der Autobahn sehr eindringlich gegen die Umweltbelastungen. Aus Matrei am Brenner, Matthias Röder.
1: Zum Sport. Paris Saint-Germain hat erneut die Fußball-Champions League gewonnen. Der französische Meister setzte sich im Finale in Budapest mit 4:3 im Elfmeterschießen gegen den FC Arsenal durch.
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4: Guten Morgen. Aktuell meldet Eggermühlen 16 Grad, dazu Haaren 14 Grad. In der Nacht bleibt es bei uns meist ruhig und unter dichter Bewölkung. Die Temperaturen liegen zwischen 12 und 16 Grad. Am Morgen ist der Himmel weiter oft grau. Später lockert es aber auf und am Nachmittag gibt es freundliche Abschnitte mit 20 bis 25 Grad. Einzelne Schauer oder ein kurzes Gewitter sind am Teutoburger Wald möglich. Der Radio Osnabrück 3-Tage-Trend. Morgen zeigt sich das Wetter in der Region Osnabrück und im Weser-Ems-Gebiet freundlich, mit viel Sonne und nur wenigen Wolken. Am Dienstag bleibt es zunächst freundlich, später steigt das Schauerrisiko vor allem in den höheren Lagen. Zur Wochenmitte beruhigt sich das Wetter wieder und es ist verbreitet sonnig.
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5: Hallo liebe Autofahrer, die Polizei meldet derzeit keine Verkehrsbehinderungen in der Region. Im Moment gibt es keine Geschwindigkeitskontrollen. Radio Osnabrück wünscht euch eine gute Fahrt.
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1: Momentan liegen die Temperaturen in Osnabrück bei 15 Grad, in Metten sind es 14 Grad. In der Nacht bleibt es im Weser-Ems-Gebiet meist dicht bewölkt und mild, mit Werten zwischen 12 und 16 Grad. Im Tagesverlauf ist es oft grau, später lockert es auf und am Nachmittag wird es freundlich, mit zeitweise Sonne, bei 21 bis 25 Grad. Am Teutoburger Wald sind einzelne Schauer oder auch mal ein Gewitter möglich. Der Wind bleibt meist schwach und lebt am Abend stellenweise etwas auf.
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2: Hallo liebe Autofahrer, aktuell liegen uns keine Verkehrsstörungen und keine Blitzer vor.
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1: Ich bin Diana Kramer. Wolfgang Kubicki ist neuer Bundesvorsitzender der FDP. Der 74-Jährige setzte sich beim Parteitag in Berlin in einer Kampfabstimmung gegen die Europapolitikerin Marie-Agnes Strack-Zimmermann durch. Diese kandidierte überraschend gegen ihn. Kubicki erhielt 390 Stimmen, Strack-Zimmermann 259. Kubicki soll die FDP nun aus der zunehmenden Bedeutungslosigkeit herausführen. Auf der dänischen Insel Anholt wurde der Kadaver des verendeten Buckelwals an Land gebracht. Ein Fahrzeug zog ihn mit einem Seil aus dem flachen Wasser auf den Strand. Kommende Woche soll der Kadaver direkt vor Ort untersucht werden.
2: Es war eine mühsame Aktion, denn die Arbeiter am Strand hatten vor allem ein Ziel, dass der Wal heile bleibt. Gar nicht so einfach bei einem so riesigen Tier mitten im Verwesungsprozess. Aber es gelang. Unter den Augen von so einigen Schaulustigen. Eine Absperrung soll verhindern, dass sie dem Wal zu nahe kommen. Nun liegt das streng riechende Tier in der Sonne am Strand. Und das Warten auf die Obduktion hat begonnen. Aus Skandinavien, Julia Weschenbach.
1: Die Internationale Atomenergieorganisation untersucht einen möglichen Drohneneinschlag im russisch besetzten Atomkraftwerk Saporischschja im Südosten der Ukraine. Es wäre laut IAEA der erste Drohnenangriff seit April 2024 auf das Kraftwerksgelände. Die von Moskau eingesetzte Leitung des AKW und auch der Chef des staatlichen russischen Atomkonzerns machen für den Vorfall das ukrainische Militär verantwortlich. Demnach soll eine über ein Glasfaserkabel ferngesteuerte Drohne eingesetzt worden sein. Zum Fußball. Paris Saint-Germain hat seinen Titel verteidigt und zum zweiten Mal die Champions League gewonnen. Der französische Meister setzte sich im Finale von Budapest mit 4:3 im Elfmeterschießen gegen den FC Arsenal um Nationalspieler Kai Havertz durch. Havertz sagte nach dem Spiel bei Sky:
3: Ja, natürlich nicht sehr gut. Klar sind wir hingekommen, das Spiel zu gewinnen. Im Endeffekt ist es so gekommen, wie es gekommen ist. Muss man akzeptieren. Nächstes Jahr versuchen wir es erneut.
1: Havertz hatte Arsenal in der 6. Minute in Führung geschossen. In Paris kam es nach dem Sieg von PSG zu Ausschreitungen. Vermummte griffen Einsatzkräfte mit Wurfgeschossen an. Die reagierten mit Tränengas. Rund 80 Personen wurden festgenommen.
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4: Derzeit in Osnabrück, Pirje 15 Grad, Geeste ebenfalls 15 Grad. In den frühen Morgenstunden ist es meist grau, die Temperaturen liegen zwischen 12 und 16 Grad. Im Laufe des Tages bleibt es oft stark bewölkt, einzelne Schauer oder auch mal ein kurzes Gewitter sind möglich. Später wird es aber angenehm mit 20 bis 24 Grad. Der Radio Osnabrück 3-Tage-Trend. Morgen gibt es mehr Sonne und nur wenige Wolken in der Region Osnabrück und im Weser-Ems-Gebiet. Am Dienstag steigt die Schauer- und Gewitterneigung wieder etwas, besonders in den höheren Lagen, bevor sich zur Wochenmitte erneut häufiger die Sonne zeigt. Insgesamt bleibt das Wetter wechselhaft, aber meist mild in der Region.
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5: Hallo liebe Autofahrer, ihr habt freie Fahrt, derzeit gibt es keine Verkehrsbehinderungen. Im Moment gibt es keine Geschwindigkeitskontrollen. Radio Osnabrück wünscht euch eine gute Fahrt.
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4: Der Sonntagmorgen auf Radio Osnabrück. Durch diese Stunde begleitet euch Alexander. Freut euch auf Eternal Flame von Atomic Kitten, Wellerman von Nathan Evans und Lady Gaga and Dirty mit Runway.

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0: ist 5.30 Uhr. Unser Wetter für Osnabrück und die Weser-Ems-Region.
1: Derzeit in Bad Iburg 15 Grad, dazu Goldenstedt 10 Grad. Heute am frühen Morgen ist es im Weser-Ems-Gebiet meist grau, teils mit Nebelfeldern, bei frischen 12 bis 16 Grad. Im Laufe des Tages bleibt es überwiegend bedeckt, später lockert es nur langsam auf. Am Nachmittag werden milde 20 bis 24 Grad erreicht und vor allem am Teutoburger Wald kann es auch mal einen Schauer oder ein kurzes Gewitter geben, sonst weht nur wenig Wind.
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2: Hallo liebe Autofahrer, uns liegen im Moment keine Staus und Behinderungen.
1: Und vor allem am Teutoburger Wald kann es auch mal einen Schauer oder ein kurzes

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1: Ich bin Uli Reitinger. Tausende Studenten in Deutschland hatten sich zum kommenden Wintersemester auf mehr BAföG eingestellt. Dazu wird es aber wohl nicht kommen. Forschungsministerin Bär sagte den Funke-Zeitungen, dass sie nicht mehr damit rechne, dass die Reform, die Union und SPD im Koalitionsvertrag angekündigt hatten, tatsächlich kommt.
2: Mit der BAföG-Reform sollten die Wohnkostenpauschale für Studierende, die nicht zu Hause wohnen, und danach der BAföG-Grundbedarf steigen. Noch im April hieß es, die Finanzierung steht. Inzwischen wollen die Regierungsfraktionen das Vorhaben aber nicht mehr unterstützen, sagte Bär, und sie zeigt Verständnis. Wenn Pflegebedürftige sparen sollen und beim Elterngeld gekürzt wird, könne man nicht an anderer Stelle große zusätzliche Leistungen versprechen. Es sei kein Drama, neben dem Studium jobben zu gehen. Diana Kramer, Nachrichtenredaktion.
1: Der Protesttag am Brenner gegen die Verkehrsflut ist ohne das befürchtete Verkehrschaos zu Ende gegangen und das trotz der stundenlangen Sperrung. Seit dem Abend ist der Alpenpass wieder freigegeben, aber auch danach gab es verhältnismäßig und auffallend wenig Autoverkehr.
3: Die Frage ist, wo sind die Urlauber? Am Freitag war es ruhig, gestern während der Sperre war es extrem ruhig. Normalerweise passieren jeden Tag zehntausende Fahrzeuge den Brenner. Die Verkehrsexperten gehen davon aus, dass viele Urlauber ihre Reise nach Italien oder von dort zurück wegen der Blockade nur verschoben haben und die Probleme noch kommen könnten. Aus Sicht der Organisatoren der Demonstration gegen die Verkehrsflut am Alpenpass dürfte ihr Protest ein Erfolg gewesen sein. Aus Matrei am Brenner, Matthias Röder.
1: Nach der Wahl von Wolfgang Kubicki zum neuen Parteichef setzt die FDP heute ihren Bundesparteitag in Berlin mit inhaltlichen Beratungen fort. Den Delegierten liegt ein Leitantrag des Bundesvorstands vor, der einen liberalen Neustart unseres Landes fordert. Enthalten sind viele bekannte Forderungen der FDP, zum Beispiel Bürokratie abbauen, Subventionen radikal kürzen, den Renteneintritt flexibler gestalten und wieder zur Atomenergie zurückzukehren. Zum Fußball. Paris Saint-Germain hat seinen Titel verteidigt und zum zweiten Mal in der Vereinsgeschichte die Champions League gewonnen. Der französische Meister setzte sich im Finale von Budapest gegen den FC Arsenal mit 4:3 im Elfmeterschießen durch. Für Arsenal ging der Traum vom historischen Triumph trotz eines frühen Treffers von Nationalspieler Kai Havertz nicht in Erfüllung.
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5: Guten Morgen. Die aktuellen Wetterwerte: Osnabrück, Gartlage 15 Grad, dazu Frehren ebenfalls 15 Grad. Zum Start in diesen Sonntag ist das Wetter bei uns noch wechselhaft. Neben dichten Wolken gibt es erste Auflockerungen, örtlich hält sich am Morgen noch Nebel und die Temperaturen liegen zwischen 12 und 15 Grad. Im Tagesverlauf zeigt sich häufiger die Sonne, es wird angenehm warm mit 21 bis 25 Grad, nur vereinzelt kann es am Nachmittag Schauer oder ein kurzes Gewitter geben. Der Wind bleibt meist schwach. Der Radio Osnabrück 3-Tage-Trend. Morgen gibt es freundliches Wetter mit Sonne und lockeren Wolken in der Region Osnabrück und dem Weser-Ems-Gebiet. Am Dienstag ziehen wieder mehr Wolken auf. Im Tagesverlauf gibt es stellenweise Schauer oder auch mal ein Gewitter. Zur Wochenmitte beruhigt sich das Wetter und es bleibt meist sonnig und trocken.
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6: Hallo liebe Autofahrer, uns liegen im Moment keine Staus und Behinderungen vor. Derzeit liegen uns keine Blitzer oder Abstandsmeldungen vor. Radio Osnabrück wünscht euch eine gute Fahrt.
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0: Tages gibt es häufiger Sonne. Es wird angenehm warm mit 20 bis 25 Grad. Am Teutoburger Wald bleibt es etwas unbeständiger mit Schauerrisiko.
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3: Hallo liebe Autofahrer, alles frei auf den Straßen, keine Staus oder Verkehrsbehinderungen. Aktuell sind keine Radarfallen aufgebaut. Radio Osnabrück wünscht euch eine gute und sichere Fahrt.
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1: Ich bin Uli Reitinger. Das BAföG wird möglicherweise doch nicht erhöht. Forschungsministerin Dorothee Bär rechnet nicht mehr mit einer schnellen Reform der Ausbildungsförderung. Sie habe gehört, dass die Reform von den Regierungsfraktionen nicht mehr unterstützt werde, sagte Bär den Funke-Zeitungen. Die Ministerin zeigte Verständnis dafür. Wenn man einerseits Kürzungen bei Pflegebedürftigen und beim Kindergeld vornehme, könne man nicht andererseits höhere Leistungen versprechen. Im Koalitionsvertrag hatten Union und SPD vereinbart, das BAföG anzuheben. Soll der Zugang zu sozialen Medien für Kinder und Jugendliche reguliert oder ganz verboten werden? Experten des Aktionsrats Bildung haben in der Debatte jetzt Stellung bezogen. Sie sprechen sich für ein Social-Media-Verbot in Grundschulen aus. Laut einem Gutachten des Aktionsrats steigt die Nutzung von Smartphones, Social Media und Social Gaming bereits im Grundschulalter deutlich an.
2: Aufmerksamkeitsstörungen, exzessives Nutzungsverhalten bis hin zu Sucht und Cybermobbing betreffen laut dem Gutachten immer öfter auch schon Grundschulkinder. Das Problem ist aus Sicht der Experten, dass die Informationen nicht mehr über Erwachsene gefiltert, sondern durch Algorithmen gesteuert werden. An kindgerechten Angeboten fehle es dagegen. Der Aktionsrat sieht hier die Schulen in der Pflicht, Kinder früh anzuleiten, sich sicher und verantwortungsvoll im digitalen Raum zu bewegen. Diana Kramer, Nachrichtenredaktion.
1: Einen Tag nach dem Ende der Brennersperre rechnet der österreichische Autofahrerclub ÖAMTC mit starkem Verkehr rund um den Alpenpass. Auch das Land Tirol wies darauf hin, dass der wieder einsetzende Transitverkehr heute zu Problemen auf der meistbefahrenen Nord-Süd-Verbindung der Alpen führen könne. Die 8-stündige Sperre des gesamten Brennerkorridors war gestern ohne das befürchtete Verkehrschaos verlaufen. Zum Fußball. Paris Saint-Germain hat die Champions League gewonnen. PSG bezwang im Finale in Budapest den FC Arsenal um Nationalspieler Kai Havertz mit 4:3 im Elfmeterschießen. Havertz zeigte sich trotz seines Führungstreffers bei Sky natürlich geknickt.
3: Nichtsdestotrotz, glaube ich, können wir stolz auf die Saison sein. Wir haben die Meisterschaft gewonnen, aber natürlich so direkt am Spiel ist man dann schon ein bisschen angeschlagen. Ja. Im Endeffekt ist es so gekommen, wie es gekommen ist, muss man akzeptieren. Nächstes Jahr versuchen wir es erneut.
1: Havertz hat keine Zeit, sich lange zu ärgern oder zu trauern. Er stößt am Dienstag in Chicago zur Nationalmannschaft hinzu und startet in die WM-Vorbereitung.
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5: Guten Morgen. Aktuell meldet Bad Rothenfelde 14 Grad, dazu Essen-Oldenburg 15 Grad. Der Sonntag startet bei uns meist grau mit milden 14 bis 17 Grad. Im Laufe des Vormittags lockert es stellenweise auf, später bleibt es oft trocken und am Nachmittag wird es angenehm warm mit 21 bis 24 Grad. Einzelne Schauer sind Richtung Teutoburger Wald möglich, sonst ist es ruhig bei schwachem bis leichtem Wind. Der Radio Osnabrück 3-Tage-Trend. Morgen gibt es in der Region Osnabrück und im Weser-Ems-Gebiet viel Sonne und nur lockere Wolken. Am Dienstag nimmt die Bewölkung wieder zu und im südlichen Bergland sind Schauer möglich. Zur Wochenmitte zeigt sich das Wetter wieder freundlicher und etwas kühler.
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6: Hallo liebe Autofahrer, alles frei auf den Straßen, keine Staus oder Verkehrsbehinderungen. Radio Osnabrück wünscht euch eine gute und sichere Fahrt.
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0: Es ist 7.30 Uhr. Unser Wetter für Osnabrück und die Weser-Ems-Region.
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2: Aktuell meldet Ankum 15 Grad, dazu Holdorf 16 Grad. Heute früh ist es im Weser-Ems-Gebiet meist grau, aber mild mit 14 bis 17 Grad. Am Teutoburger Wald Süd gibt es anfangs einzelne Schauer. Im Laufe des Tages bleibt es oft bedeckt, später lockert es etwas auf und am Nachmittag wird es angenehm mit 20 bis 24 Grad. Nur vereinzelt kann es zum Abend noch mal kurz nass werden.
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0: Lena, nur ganz kurz, hab online den heißesten Typen ever gematcht. Oh mein Gott, er schreibt gerade... Scheiße!
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1: Ich bin Uli Reitinger. Tausende Studierende in Deutschland hatten sich zum kommenden Wintersemester auf mehr BAföG eingestellt. Dazu wird es aber wohl nicht kommen. Forschungsministerin Bär sagte den Funke-Zeitungen, dass sie nicht mehr damit rechne, dass die Reform der Ausbildungsförderung, die Union und SPD im Koalitionsvertrag angekündigt hatten, tatsächlich kommt.
2: Mit der BAföG-Reform sollten die Wohnkostenpauschale für Studierende, die nicht zu Hause wohnen, und danach der BAföG-Grundbedarf steigen. Noch im April hieß es, die Finanzierung steht. Inzwischen wollen die Regierungsfraktionen das Vorhaben aber nicht mehr unterstützen, sagte Bär, und sie zeigt Verständnis. Wenn Pflegebedürftige sparen sollen und beim Elterngeld gekürzt wird, könne man nicht an anderer Stelle große zusätzliche Leistungen versprechen. Es sei kein Drama, neben dem Studium jobben zu gehen. Diana Kramer, Nachrichtenredaktion.
1: Einen Tag nach dem Ende der Brennersperre rechnet der österreichische Autofahrerclub ÖAMTC mit starkem Verkehr rund um den Alpenpass. Die 8-stündige Sperre des gesamten Brennerkorridors war gestern ohne Verkehrschaos verlaufen. Viele Autofahrer hielten sich offenbar an den Rat der Polizei, nicht nach Tirol und weiter nach Italien zu fahren. Es wurden nur 219 Lastwagen zurückgewiesen. Der Aktionsrat Bildung hat sich in die Debatte um Social-Media-Beschränkungen für Kinder und Jugendliche eingeschaltet. Er fordert sogar ein Social-Media-Verbot an Grundschulen. Die Gefahren und unerwünschten Nebenwirkungen von Social Media überlagern nach unserer Einschätzung mögliche positive Aspekte im Grundschulalter, heißt es vom Aktionsrat Bildung. Zum Fußball. Paris Saint-Germain hat die Fußball-Champions League gewonnen. PSG bezwang im Finale in Budapest den FC Arsenal mit 4:3 im Elfmeterschießen. Für Paris ist es der zweite Titel in der Königsklasse.
3: Der Traum von Kai Havertz und dem FC Arsenal ist geplatzt. Und das, obwohl die Londoner im Finale einen Traumstart erwischten. Schon nach 6 Minuten traf der Nationalspieler zur Führung und Arsenal kontrollierte die Partie über weite Strecken. Nach einer Stunde der Ausgleich für Paris durch einen Strafstoß von Dembélé. Die Entscheidung fiel erst im Elfmeterschießen. Arsenals Eze schoss den Ball weit neben das Tor. Torwart Raya hielt einen Schuss des Parisers Nuno Mendes, aber dann schoss Arsenals Gabriel den Ball an die Latte. Die Entscheidung. Aus London, Philipp Detlefs.
1: Die Saison im Vereinsfußball ist damit beendet, aber es geht direkt weiter mit der WM-Vorbereitung. Heute Abend trifft die deutsche Nationalmannschaft in einem Testspiel auf Finnland.
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5: Guten Morgen. Momentan haben wir in Nordrop 16 Grad, dazu Hüde ebenfalls 16 Grad. Heute früh ist es bei uns meist grau, aber schon mild, mit Temperaturen zwischen 15 und 17 Grad. Am Teutoburger Wald gibt es anfangs noch einzelne Schauer. Im Laufe des Vormittags bleibt es oft bedeckt, später lockert es stellenweise etwas auf, dazu weht nur schwacher Wind. Am Nachmittag wird es angenehm warm mit 21 bis 24 Grad. Im Süden Richtung Teutoburger Wald ist es etwas wechselhafter als in den nördlichen Landesteilen. Der Radio Osnabrück 3-Tage-Trend. Morgen zeigt sich das Wetter in der Region Osnabrück und im Weser-Ems-Gebiet freundlicher, mit viel Sonne und nur lockeren Wolken. Am Dienstag nimmt die Bewölkung wieder zu, vor allem am Abend sind stellenweise Schauer möglich. Zur Wochenmitte gibt es dann wieder freundlicheres und etwas kühleres Wetter.
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6: Hallo liebe Autofahrer. Auf der A1 Bremen Richtung Osnabrück zwischen Neunkirchen-Vörden und Bramsche Unfallaufnahme. Der Überholstreifen ist blockiert, bitte vorsichtig, es besteht Gefahr. Derzeit liegen uns keine Blitzer oder Abstandsmeldungen vor. Gute Fahrt wünscht euch Radio Osnabrück.
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9: Auf geht's in den Sonntag mit der Musik eures Lebens. Mein Name ist Thomas. Moin.
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0: Heute heißt es wieder raus aus den Häusern. Guten Morgen, Radio Osnabrück ist hier am Sonntag und wir kennen das Spielchen ja mittlerweile schon. In Osnabrück, da gibt es wieder eine Bombenräumung heute. Bis 9 Uhr müssen daher knapp 1600 Menschen rund um das Lokviertel ihre Häuser verlassen. Aber wir haben auch eine gute Nachricht. Es wird wahrscheinlich die letzte Evakuierung im Lokviertel sein, denn die Sondierungsarbeiten sind abgeschlossen. Das hat uns Simon von Stein verraten. Er ist Pressesprecher bei der Stadt Osnabrück.
1: Wir haben zwei Verdachtspunkte. Zuletzt waren das ja immer vier. Und diese zwei Verdachtspunkte lassen darauf schließen, dass es sich jeweils nur um 50 Kilogramm schwere Kampfmittel handelt. Das heißt, wir konnten in Absprache mit dem Kampfmittelbeseitigungsdienst den Radius kleiner wählen als zuletzt. Das hat deutliche Auswirkungen auf die Anzahl der Personen, die das Gebiet verlassen müssen. Das sind nämlich nur so rund 1600 und das ganze Gebiet ist natürlich auch kleiner. Dementsprechend beginnen wir erst um 9 Uhr mit der Maßnahme.
0: Das heißt, bis 9 Uhr müssen alle das Gebiet verlassen haben. Der Hauptbahnhof in Osnabrück ist dieses Mal übrigens nicht direkt betroffen. Die Schienen drumherum aber schon.
1: Und auch das Marienhospital und das christliche Kinderkrankenhaus sind nicht betroffen von der Maßnahme und liegen außerhalb des Evakuierungsgebiets. Wir haben in der Gesamtschule Schinkel wieder ein Evakuierungszentrum eingerichtet, das alle, die davon betroffen sind, besuchen können, wo es dann auch was zu essen und zu trinken gibt.
0: Bis heute 9 Uhr müssen etwa 1600 Leute rund um das Lokviertel in Osnabrück ihre Häuser verlassen. Auf dem Gelände des ehemaligen Güterbahnhofs werden nämlich zwei Bombenblindgänger vermutet. Infos dazu gab es von Simon Vonstein, Pressesprecher bei der Stadt Osnabrück. Und wir halten euch heute auf dem Laufenden. 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
1: Im Studio Nadine, guten Morgen. Auf die Menschen in Osnabrück kommt heute noch einmal eine Bombenräumung zu. Rund 1600 Menschen müssen bis 9 Uhr ihre Wohnungen und Häuser im Lokviertel nahe dem Hauptbahnhof verlassen. Die Stadt hat den Evakuierungsradius kleiner gezogen, weil es sich an zwei Verdachtspunkten mit hoher Wahrscheinlichkeit um Kampfmittel von rund 50 Kilogramm handelt. Fernzüge werden umgeleitet und der Halt am Osnabrücker Hauptbahnhof fällt aus. Am Samstagabend ist in Friesolte im Kreis Kloppenburg ein Auto nach einem Unfall in eine Kneipe gekracht. Eine 21 Jahre alte Fahrerin hatte beim Abbiegen ein anderes Auto übersehen. Sie und zwei Gäste des Lokals sind leicht verletzt worden. Das Gebäude ist nach ersten Erkenntnissen nicht einsturzgefährdet. Ein verurteilter Tierquäler aus Bad Iburg muss für 2 Jahre und 4 Monate ins Gefängnis. Er hatte fast 50 Hunde im Haus seiner Mutter über Monate verwahrlosen lassen. Seine Berufung gegen das Urteil vom letzten Jahr hat er jetzt zurückgezogen. Damit ist das Urteil rechtskräftig. Am Samstag haben in Osnabrück rund 3600 Menschen am Christopher Street Day teilgenommen. Der Umzug zog unter dem Motto »Kein Stück zurück« durch die Innenstadt. Monate verwahrlosen lassen. Seine Berufung gegen das Urteil

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1: Guten Morgen. Momentan haben wir in Fürstenau 16 Grad, dazu Lengerich-Emsland 17 Grad. Bei uns in der Region Osnabrück und im Weser-Ems-Gebiet startet der Vormittag meist grau, dazu ist es mit rund 15 bis 18 Grad angenehm mild. Örtlich gibt es einzelne Schauer am Teutoburger Wald. Im weiteren Verlauf lockert es etwas auf, vielerorts bleibt es trocken und am Nachmittag stehen meist 21 bis 24 Grad an. In den höheren Lagen im Süden ist es etwas frischer.
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3: Hallo liebe Autofahrer. Auf der A1 Bremen Richtung Osnabrück zwischen Neunkirchenförden und Bramsche wird nach einem Unfall aufgenommen. Der Überholstreifen ist blockiert. Bitte vorsichtig fahren. Geschwindigkeitsmessungen wurden uns aktuell keine gemeldet. Gute Fahrt wünscht euch Radio Osnabrück.
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5: Macht euch einen gemütlichen Sonntag. Für euch im Studio ist der Thomas. Moin.

Wunderschönen guten Morgen, ist Radio Osnabrück am Sonntag. Heute werden im Osnabrücker Lokviertel zwei Bombenblindgänger untersucht und gegebenenfalls entschärft oder gesprengt. Bedeutet für knapp 1600 Leute, bitte bis 9 Uhr die Häuser und Wohnungen verlassen, wenn ihr im Sperrgebiet wohnt. Und nach 9 Uhr heißt es, bitte nicht mehr ins Sperrgebiet reinlaufen. Zum einen müssen nämlich dann die Arbeiten unterbrochen werden. Ganz klar, ihr kennt das Spiel. Das Gebiet gilt dann nicht mehr als sicher. Zum anderen wird ein Bußgeld fällig, wenn man sich im Sperrgebiet aufhält. Gleich ab 9 Uhr wird es ernst. 1600 Menschen rund um das Lokviertel in Osnabrück müssen ihre Häuser und Wohnungen verlassen und wir halten euch heute den ganzen Tag darüber auf dem Laufenden. Wir sind Radio Osnabrück. 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
1: Ich bin Uli Reitinger. Das BAföG wird wohl doch nicht erhöht. Forschungsministerin Bär rechnet zumindest nicht mehr mit einer schnellen Reform der Ausbildungsförderung. Sie habe gehört, dass die Reform von den Regierungsfraktionen nicht mehr unterstützt werde, sagte Bär den Funke-Zeitungen. Man könne nicht einerseits Pflegeleistungen oder das Kindergeld kürzen und beim BAföG dann mehr Geld ausgeben, sagte sie zur Begründung. Soll der Zugang zu sozialen Medien für Kinder und Jugendliche reguliert oder ganz verboten werden? Experten des Aktionsrats Bildung haben in der Debatte jetzt Stellung bezogen. Sie sprechen sich für ein Social-Media-Verbot an Grundschulen aus. Ein Gutachten des Aktionsrats zeigt, dass die Nutzung von Smartphones, Social Media und Social Gaming bereits im Grundschulalter deutlich ansteigt.
2: Die Bildungsforscher warnen vor Gefahren und Nebenwirkungen von Social Media. Aufmerksamkeitsstörungen, exzessives Nutzungsverhalten bis hin zu Sucht und Cybermobbing betreffen laut dem Gutachten immer öfter auch schon Grundschulkinder. Das Problem ist aus Sicht der Experten, dass die Informationen nicht mehr über Erwachsene gefiltert, sondern durch Algorithmen gesteuert werden. An kindgerechten Angeboten fehle es dagegen. Der Aktionsrat sieht hier die Schulen in der Pflicht, Kinder früh anzuleiten, sich sicher und verantwortungsvoll im digitalen Raum zu bewegen. Diana Kramer, Nachrichtenredaktion.
1: Hamburg stimmt heute darüber ab, ob sich die Stadt um die Olympischen Spiele bewerben soll. Am Referendum beteiligen kann sich jeder und jeder ab 16 Jahren.
3: Bis 18 Uhr können die Bürgerinnen und Bürger abstimmen, ob sie die Olympischen Spiele in Hamburg wollen oder nicht. Ein vorläufiges Ergebnis soll noch am Abend vorliegen. Ende September entscheidet dann der Deutsche Olympische Sportbund, welche Stadt oder Region der deutsche Kandidat für die Spiele wird. Neben Hamburg sind auch Berlin, München und die Rhein-Ruhr-Region im Rennen. 2015 hatte sich in Hamburg bei einem Referendum eine knappe Mehrheit gegen Olympische Spiele in der Hansestadt ausgesprochen. Aus Hamburg, Katrin Luxemburger.
1: Und noch zum Fußball. Paris Saint-Germain hat die Champions League gewonnen. Der französische Meister gewann gegen den FC Arsenal mit 4:3 im Elfmeterschießen und verteidigte damit den Titel. Arsenal war zwar durch einen Treffer des deutschen Nationalspielers Havertz früh in Führung gegangen, konnte diese aber nicht halten. Die Londoner haben die Champions League in ihrer Vereinsgeschichte noch nie gewonnen.
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4: Momentan haben wir in Bad Essen 15 Grad, dazu Cloppenburg ebenfalls 15 Grad. Am Vormittag bleibt es bei uns meist grau. Die Temperaturen liegen zwischen 16 und 18 Grad. Und anfangs gibt es in Osnabrück und am Teutoburger Wald einzelne Schauer. Später am Tag lockert es stellenweise etwas auf, meist bleibt es aber trocken, mit Höchstwerten von 21 bis 24 Grad. Im Sendegebiet von Radio Osnabrück und im Weser-Ems-Gebiet ist der Wind nur schwach unterwegs. Morgen startet freundlich. Nach einem frischen Beginn gibt es tagsüber öfter Sonne. Am Dienstag ziehen wieder mehr Wolken auf und vor allem Richtung Teutoburger Wald sind einzelne Schauer dabei. Zur Wochenmitte beruhigt sich das Wetter erneut mit freundlichen Abschnitten und etwas kühlerer Luft.
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5: Hallo liebe Autofahrer, uns liegen im Moment keine Staus und Behinderungen vor. Meldungen über Blitzer oder Abstandsmessungen liegen uns derzeit nicht vor. Radio Osnabrück wünscht euch eine gute Fahrt.
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7: Jetzt mit der Musik eures Lebens für euren Sonntag. Ich darf euch begleiten. Mein Name ist Thomas. Moin.

0: Baby. Ihr habt den richtigen Sender eingeschaltet. Radio Osnabrück ist hier am Sonntag, am 31. Mai 2026. Der letzte Tag im Mai. Und wie der so sterntechnisch wird, das hören wir jetzt.
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2: Widder. Sie verderben sich mit allzu viel Logik und Vernunft ein paar schöne Momente. Verstand und Harmoniebedürfnis grenzen sich gegeneinander ab und bringen so herausfordernde Abwechslung in den Alltag.
3: Stier.
2: Dieser Tag bringt Ihnen Originalität, Mut und Tatkraft. Treten Sie aus Ihrem Schatten heraus und verwirklichen Sie, was Ihnen liegt.
3: Zwillinge.
2: Unbekanntes fasziniert Sie mehr als sonst. Wer anders denkt als Sie, interessiert Sie besonders. Dies kann viel Farbe in Ihr Leben bringen, jedoch auch Unruhe und Aufregung.
3: Krebs.
2: Sie würden heute Nachmittag am liebsten ein paar völlig unbeschwerte Stunden verbringen. Das ist auch die richtige Einstellung für diesen Tag. Gönnen Sie sich etwas Ruhe.
3: Löwe.
2: Die Hindernisse sind zwar nicht geringer, jedoch ist Ihre Kraft enorm. Auch jetzt läuft nichts von allein, doch Sie verfügen über die Energie, anders aufzutreten und anders zu handeln als bisher.
3: Jungfrau.
2: Sprechen Sie Ihre Gefühle aus. Vor allem in den Vormittagsstunden ist Ihr Denken mehr von einer warmen Herzlichkeit als von kühler Sachlichkeit geprägt. Eine günstige Gelegenheit für gute persönliche Gespräche.
3: Waage.
2: Sie können ein paar entspannte Stunden genießen und es sich gut gehen lassen. Am besten mit einem lieben Menschen. Wie wäre es, wenn Sie heute Vormittag selbst die Initiative dazu ergreifen würden?
3: Skorpion.
2: Um sich wohlzufühlen, brauchen Sie Regeln und einen Rahmen, der Sicherheit bietet. Ihr Innenleben möchten Sie nach Möglichkeit beherrschen.
3: Schütze.
2: Passen Sie auf, dass Sie nicht Dinge ins Rollen bringen, die Sie gar nicht beabsichtigen. Im übertragenen und vielleicht auch im wörtlichen Sinne treten Sie stärker aufs Gas als üblich.
3: Steinbock.
2: Persönliche Freiheit ist Ihnen wichtig. Sie sind tolerant und gestehen auch anderen einen großen Freiraum zu. Besonders heute dürften Sie sich ausgesprochen wohlfühlen.
3: Wassermann.
2: Eine erhebliche Spannung liegt in der Luft. Vielleicht wird Ihnen der Alltag zu eng. Vielleicht überstürzen sich die Ereignisse. In der hektischen Stimmung neigen Sie dazu, unüberlegt zu handeln.
3: Fische.
2: Sie bringen Ihre Gefühle erst zum Ausdruck, wenn Sie sicher sind, dass diese auch anerkannt werden. Heute ist ein günstiger Tag dafür. Sie können Ihre Gefühle leichter zeigen, sind aber auch verletzlicher.

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1: Im Studio Nadine, guten Morgen. Rund 1600 Menschen müssen heute in Osnabrück ihr Zuhause wegen der Entschärfung von 2 Blindgängern verlassen. Im Lokviertel sind die Sprengkörper aus dem Zweiten Weltkrieg gefunden worden. Fachleute des Kampfmittelräumdienstes werden sie untersuchen und entschärfen. Für Betroffene ist ein Evakuierungszentrum in der Gesamtschule Schinkel eingerichtet. Zur Bombenräumung im Lokviertel in Osnabrück gibt es aktuelle Informationen über den WhatsApp-Kanal der Stadt Osnabrück und über alle städtischen Informationskanäle. Wichtige Informationen zur Evakuierung, zu Sperrungen und zum Verlauf der Maßnahmen gibt es auch hier bei Radio Osnabrück. Gestern Abend ist in Friseute eine 21-jährige Frau mit ihrem Auto in eine Kneipe gekracht. Beim Abbiegen hat sie den Wagen eines 18-jährigen Mannes übersehen. Die Fahrerin und 2 Gäste der Kneipe sind leicht verletzt worden. Das Auto der Frau hat große Teile der Einrichtung zerstört. Rund 3600 Menschen haben gestern am CSD in Osnabrück teilgenommen. Die Polizei hat von einer friedlichen und störungsfreien Veranstaltung gesprochen. Bei bestem Wetter hat es durchgehend eine gute Stimmung gegeben. Ein verurteilter Tierquäler aus Bad Iburg muss für 2 Jahre und 4 Monate ins Gefängnis. Er hatte fast 50 Hunde im Haus seiner Mutter über Monate verwahrlosen lassen. Seine Berufung gegen das Urteil vom letzten Jahr hat er zurückgezogen. Damit ist auch das Verbot rechtskräftig, nie wieder Tiere zu halten. Unwetter haben am Freitag im Norden für hunderte Einsätze von Feuerwehr und Polizei gesorgt. Auch bei Osnabrück sind auf der A1 und A30 Bäume umgestürzt. Der Bahnverkehr ist in Teilen wohl noch bis heute beeinträchtigt. In den Leitstellen Oldenburg und Osnabrück hat es jeweils mehr als 100 Einsätze gegeben. Soweit die Radio Osnabrück Regionalnachrichten. 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
2: Im Moment in Wallenhorst 16 Grad, dazu Lemförde 17 Grad. Heute ist es im Weser-Ems-Gebiet meist grau, dazu bleibt es mit 17 bis 19 Grad angenehm mild und vereinzelt gibt es Schauer. Später lockert es etwas auf und am Nachmittag sind 21 bis 24 Grad möglich.
1: Auch bei Osnabrück sind auf der A1 und A30 Bäume umgestürzt. Der Bahnverkehr ist in Teilen wohl noch bis heute beeinträchtigt. In den Leitstellen Oldenburg und

0: mild und vereinzelt gibt es Schauer. Später lockert es etwas auf und am Nachmittag sind 21 bis 24 Grad möglich. Der Wind ist schwach und nur ganz vereinzelt kann es am Abend noch einmal nass werden.
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2: Hallo liebe Autofahrer, A30 Amsterdam Richtung Rheine, sowie Rheine Richtung Amsterdam, zwischen Salzbergen und Rheine-Nord, Vorsicht, Tiere befinden sich auf der Fahrbahn. Geschwindigkeitsmessungen wurden uns aktuell keine gemeldet. Radio Osnabrück wünscht euch eine gute und sichere Fahrt.
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5: Wir versüßen euch euren Sonntag. Ich bin der Thomas.

0: Guten Morgen, das Radio Osnabrück am Sonntagmorgen. Falls ihr gerade frühstückt, lasst es euch auf jeden Fall schmecken. Und falls ihr dann in die Planung übergehen möchtet für heute, für morgen, für die nächsten Tage, wir haben mal so ein paar Tipps für euch rausgesucht, was ihr vielleicht in euren Kalender schreiben könntet.
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3: Hi, ich bin Vera und ich habe diese beiden Tipps für euch. Einen geselligen Abend mit Live-Musik könnt ihr morgen in der Kneipe Balu erleben. Jeden ersten Montag im Monat treten dort nämlich verschiedenste Einzelkönner und Bands aus der Jazzszene auf und bringen die Gäste sowie die Stimmung in Schwung. Morgen wieder um 20 Uhr im Balu in Osnabrück. In einer Sonderausstellung könnt ihr morgen in Bramsche mehr als 1000 historische Objekte bestaunen. Euch erwarten Waffen und Alltagsgegenstände aus der Spätantike von Fundplätzen im dänisch-deutschen Grenzgebiet. Die Ausstellung bietet viele Gelegenheiten zum Mitmachen für Jung und Alt. Morgen wieder ab 10 Uhr im Museum und Park Kalkriese in Bramsche.
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1: Ich bin Uli Reitinger. Forschungsministerin Bär hat die im Koalitionsvertrag verabredete BAföG-Erhöhung abgeschrieben. Sie rechnet nicht mehr mit einer schnellen Reform der Ausbildungsförderung, sagte sie den Funke-Zeitungen. Die Regierungsfraktionen unterstützen die Reform nicht mehr und das kann Bär gut verstehen, denn wenn man bei Pflegebedürftigen oder beim Kindergeld kürze, könne man nicht an anderer Stelle höhere Leistungen versprechen, sagt Bär. Die FDP setzt ihren Bundesparteitag in Berlin heute mit inhaltlichen Beratungen fort. Zum Auftakt des Parteitags gestern hatten die Delegierten den bisherigen Vizechef Wolfgang Kubicki zum neuen Bundesvorsitzenden gewählt. Der 74-Jährige setzte sich gegen Europapolitikerin Marie-Agnes Strack-Zimmermann durch, die überraschend auch angetreten war.
2: Die überraschende Kampfabstimmung zeigte deutlich, die FDP ist gespalten in zwei Lager. Wahlverliererin Strack-Zimmermann bot Kubicki aber ihre Unterstützung an und beide versicherten später, jetzt geht es vor allem darum, die FDP wieder stark zu machen. Heute wollen die Liberalen über die stockenden Reformen sprechen. Sie verlangen wörtlich einen Befreiungsschlag. Die Positionen sind dabei typisch FDP. Bürokratie abbauen, Subventionen kürzen, die Schuldenbremse wieder einhalten und ein einfaches Steuersystem einführen. Ursula Winkler, Nachrichtenredaktion.
1: Bei den Landtagswahlen im Herbst könnte eine Regierungsbildung unter Umständen nur möglich sein, wenn sie von den Linken oder der AfD unterstützt wird. Die Union-Anhänger würden laut einer Umfrage dann am ehesten eine Kooperation der CDU mit den Linken befürworten. 48% der Unionsanhänger antworteten entsprechend. 27% würden das lieber mit der AfD sehen. Nur noch zum Sport. Die deutsche Fußballnationalmannschaft will mit einem positiven Gefühl zur WM in die USA fliegen. Beim letzten Testspiel in Deutschland trifft das Team am Abend in Mainz auf Finnland.
3: Die WM-Euphorie ist noch eher verhalten, doch das könnte sich ändern mit einem überzeugenden Sieg gegen Finnland. Auf der anderen Seite, wenn das deutsche Team hier in Mainz patzt, droht ein Stimmungsdämpfer. Bundestrainer Nagelsmann setzt im Sturm auf den Stuttgarter Dennis Undav und lässt erstmals Bayern-Teenager Lennart Karl von Anfang an ran. Das Comeback von Manuel Neuer im Tor verschiebt sich aber, er wird noch geschont. Oliver Baumann startet. Übermorgen beginnt dann das WM-Abenteuer mit dem Flug nach Chicago. Aus Mainz, Thomas Bremser.
1: Anstoß in Mainz ist um 20.45 Uhr, das ZDF überträgt.
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5: Schönen Vormittag. Aktuell meldet Osnabrück Widukindland 15 Grad, dazu Mollbergen 16 Grad. Heute am Vormittag ist es bei uns meist grau und mild, dazu gibt es örtlich noch Regen oder einzelne Gewitter. Im weiteren Verlauf bleibt es oft wolkig. Am Nachmittag erreichen die Temperaturen 20 bis 24 Grad. Am Abend sind stellenweise erneut Schauer möglich. In der Nacht kühlt es auf 11 bis 15 Grad ab. Der Radio Osnabrück 3-Tage-Trend. Morgen wird es in der Region Osnabrück und im Weser-Ems-Gebiet deutlich freundlicher, mit viel Sonne und meist trocken. Am Dienstag ziehen wieder mehr Wolken auf. Später sind besonders im Süden und Osten Schauer oder Gewitter dabei. Zur Wochenmitte gibt es wieder freundlicheres Wetter mit Sonne und nur wenigen Wolken.
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6: Hallo liebe Autofahrer. Auf der A30 Amsterdam Richtung Rheine sowie in der Gegenrichtung zwischen Salzbergen und Rheine-Nord befinden sich Tiere auf der Fahrbahn. Derzeit wird in unserer Region nicht geblitzt. Gute Fahrt wünscht euch Radio Osnabrück.
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8: Wir wünschen euch einen schönen Sonntag. Ich bin der Thomas.

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0: Wir glauben ja gern an Mythen und das auch bei der Mülltrennung. Guten Morgen, Radio Osnabrück ist hier am Sonntagvormittag und jetzt sprechen wir über das Thema Müll. Nee, damit ist nicht das gemeint, was der Moderator im Studio schon so von sich gibt. Es geht nämlich um das Thema Mülltrennung und darum, wie wir uns im Osnabrücker Land damit so anstellen. Wir haben telefoniert und haben mit dem Pressesprecher der Avigo Abfallwirtschaft des Landkreises Osnabrück, Christoph van Kampen ist das. Und er ist an sich eigentlich guter Dinge, was unsere Mülltrennfähigkeiten angeht.
1: Also die Mülltrennung im Landkreis Osnabrück funktioniert grundsätzlich schon sehr gut, aber da ist natürlich noch Luft nach oben. Das zeigen zum Beispiel regelmäßige Biotonnenkontrollen oder auch bei den gelben Tonnen besteht hier und da noch Verbesserungspotenzial. Die werden zum Beispiel immer wieder als Wertstofftonne für alles außer Kunststoff missverstanden.
0: Ja, aber manche Dinge, die weiß man vielleicht einfach auch nicht so aus dem Stegreif. Wie ist denn das zum Beispiel mit Papiertüten im Biomüll? Wo muss ich denn die entsorgen?
1: Die Zersetzungszeit dieser Tüten liegt deutlich über der Produktionszeit in der Kompostierungsanlage. Und deshalb sind die Beutel ebenso wie herkömmliche Plastikbeutel Fremdstoffe, die da entfernt werden müssen. Man darf die natürlich verwenden, aber die dürfen eben nicht mit in der Biotonne landen. Die müssten dann getrennt im Restmüll entsorgt werden.
0: In der gelben Tonne landet oft alles außer Kunststoff. Aber das ist nicht richtig, denn die gelbe Tonne ist eigentlich nur für Verpackungsmüll gedacht. Und auch beim Papier gibt es Besonderheiten, wie zum Beispiel Pizzakartons oder auch Kassenbons.
1: Kassenzettel gehören nämlich in die Restmülltonne. Die Zettel bestehen meist aus speziellem Thermopapier und das ist nicht recycelbar. Pizzakartons gehören grundsätzlich ins Altpapier. Aber Essensreste oder Fett können das Recycling von Verpackungen nämlich erheblich stören oder sogar verhindern. Ist ein Karton oder ein Teil davon aber stark verschmutzt, zum Beispiel mit Essensresten, Fett etc., dann sollte dieser im Restmüll entsorgt werden.
0: Wieder was gelernt in Sachen Mülltrennung. Christoph van Kampen war das gerade, Pressesprecher bei der Avigo Abfallwirtschaftsgesellschaft des Landkreises Osnabrück. Und falls euch das alles jetzt viel zu schnell ging, gar kein Problem. Die Avigo, die steht euch auch vor Ort gerne zur Verfügung, wenn ihr Fragen habt zum Thema Entsorgung oder Mülltrennung. Und gehört habt ihr davon bei uns bei Radio Osnabrück. Bei uns bei Radio Osnabrück. 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
1: Im Studio Nadine. Guten Morgen. Rund 1600 Menschen müssen heute in Osnabrück wegen der Entschärfung von zwei Blindgängern im Lokviertel ihre Wohnungen verlassen. Die Sprengkörper aus dem Zweiten Weltkrieg sollen von Fachleuten untersucht und entschärft werden. Für Betroffene ist in der Gesamtschule Schinkel wieder ein Evakuierungszentrum eingerichtet. Auch Züge und Busse sind teilweise eingeschränkt. Lokviertel in Osnabrück gibt es aktuelle Informationen über den WhatsApp-Kanal der Stadt Osnabrück und über die städtischen Informationskanäle. Alle wichtigen Infos zur Evakuierung, zu Sperrungen und zum Verlauf der Maßnahmen hört ihr auch hier bei Radio Osnabrück. Gestern Abend ist in Friesoythe eine 21-jährige Frau mit ihrem Auto in eine Kneipe gekracht. Die Fahrerin hatte beim Abbiegen den Wagen eines 18-jährigen Mannes übersehen. Die 21-jährige Frau und zwei Gäste der Kneipe sind leicht verletzt worden. Das Auto durchbrach die Glasfront und kam erst am Tresen zum Stehen. Rund 3600 Menschen haben gestern am CSD in Osnabrück teilgenommen. Die Polizei hat von einer friedlichen und störungsfreien Veranstaltung gesprochen. Bei bestem Wetter habe es den ganzen Tag eine gute Stimmung gegeben. Gestern ist in Nordhorn ein 76 Jahre alter Radfahrer bei einem Unfall schwer verletzt worden. Er hatte in einem Kreuzungsbereich einem Auto die Vorfahrt genommen. Der Mann ist ins Krankenhaus gebracht worden. Lebensgefahr kann derzeit nicht ausgeschlossen werden. Ein verurteilter Tierquäler aus Bad Iburg muss für 2 Jahre und 4 Monate ins Gefängnis. Er hatte fast 50 Hunde im Haus seiner Mutter über Monate verwahrlosen lassen. Das Urteil aus letztem Jahr ist jetzt rechtskräftig, weil er seine Berufung zurückgezogen hat. 2 Tiere mussten eingeschläfert werden. Soweit die Radio Osnabrück Regionalnachrichten. 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
2: In Osnabrück-Gretesch werden momentan 16 Grad gemessen, in Barkum sind es ebenfalls 16 Grad. Heute bleibt es im Weser-Ems-Gebiet und in der Region Osnabrück zunächst meist grau, örtlich fällt etwas Regen und am Wiehengebirge gibt es anfangs auch Gewitter. Im weiteren Verlauf lockert es aber mehr und mehr auf. Die Temperaturen erreichen 21 bis 24 Grad, im Süden am Teutoburger Wald bleibt es zeitweise etwas unbeständiger.
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1: Hallo lieber Autofahrer, auf der A30 zwischen Bissendorf und...

Ihr hört Radio Osnabrück am Sonntagvormittag. Schön, dass wir den Tag heute zusammen verbringen. Ihr vorm Radio, ich im Radio, der Thomas ist hier. Moin. Wir hatten jetzt ein paar schöne sommerliche Tage hier bei uns in Osnabrück und der Weser-Ems-Region. Nächsten Tage werden so ein bisschen ungemütlicher, ein bisschen mehr Regen mit dabei, wird auch nicht mehr ganz so warm. Trotzdem erwarten wir heute Pollenbelastung. Und zwar starke Belastung durch Gräserpollen, mittlere Belastung durch Birkenpollen sowie schwache Belastung durch Amphor, Buche, Eiche, Esche, Wegerich und Weidenpollen. Hier ist Radio Osnabrück am Sonntagvormittag. Macht's euch richtig gemütlich.

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1: Ich bin Uli Reitinger. Forschungsministerin Beer rechnet nicht mehr mit einer schnellen Reform der Ausbildungsförderung BAföG. Ihr Ministerium habe alle Weichen gestellt für die Reform und man sei auch im Zeitplan. Aber die Pläne, die im Koalitionsvertrag vereinbart wurden, werden wohl nicht mehr unterstützt von den Regierungsfraktionen, sagte Beer den Zeitungen der Funke-Gruppe. Wenn zum Beispiel in der Pflege und beim Kindergeld gespart werde, könne man an anderer Stelle nicht mehr Geld versprechen, so Beer. Am Morgen nach der Totalsperre der Brennerroute rollt der Verkehr flüssig über die wichtige Alpenverbindung zwischen Deutschland und Italien. Überwachungskameras zeigen teils regen Verkehr. Staus oder Verzögerungen wurden bislang nicht gemeldet.
2: Die Frage ist, wo sind die Urlauber? Am Freitag war es ruhig, gestern während der Sperre war es extrem ruhig. Normalerweise passieren jeden Tag zehntausende Fahrzeuge den Brenner. Die Verkehrsexperten gehen davon aus, dass viele Urlauber ihre Reise nach Italien oder von dort zurück wegen der Blockade nur verschoben haben und die Probleme noch kommen könnten. Aus Sicht der Organisatoren der Demonstration gegen die Verkehrsflut am Alpenpass dürfte ihr Protest ein Erfolg gewesen sein. Aus Matrei am Brenner, Matthias Röder.
1: Der Aktionsrat Bildung hat sich in die Debatte um Social-Media-Beschränkungen für Kinder und Jugendliche eingeschaltet. Er hat ein Gutachten erstellen lassen und fordert jetzt ein Social-Media-Verbot in Grundschulen. Die Gefahren und unerwünschten Nebenwirkungen von Social Media überlagern nach unserer Einschätzung mögliche positive Aspekte im Grundschulalter, heißt es vom Aktionsrat. In Frankreich haben heftige Auseinandersetzungen den Champions-League-Triumph von Paris Saint-Germain überschattet. Das Innenministerium meldete landesweit 416 Festnahmen.
3: Ganz besonders eskalierte die Lage rund um die Pariser Prachtstraße Champs-Élysées. Polizisten setzten Wurfgeschosse und Tränengas gegen Vermummte ein. Die setzten Autos in Brand, errichteten Barrikaden und schossen Feuerwerksraketen durch die Menschenmassen. Auch in vielen weiteren französischen Städten gab es Krawalle und Plünderungen. Die Szenen erinnerten an das vergangene Jahr. Auch da hatten die Pariser das Champions-League-Finale für sich entschieden. Die traurige Bilanz der anschließenden Krawalle: 2 Tote, knapp 200 Verletzte, mehr als 550 Festnahmen und rund 700 Brände. Ursula Winkler, Nachrichtenredaktion.
1: Paris Saint-Germain hatte den FC Arsenal im Champions-League-Finale im Elfmeterschießen besiegt und seinen Titel damit verteidigt.
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4: Schönen Vormittag. Derzeit in Belm 16 Grad, in Diepholz 15 Grad. Heute Vormittag ist es bei uns meist grau. Vereinzelt gibt es etwas Regen oder einen kurzen Schauer. Am Teutoburger Wald und Richtung Wiengebirge auch mal lebhafter. Die Temperaturen liegen bei 18 bis 24 Grad. Später lockert es vor allem nach Westen hin etwas auf. Der Radio Osnabrück 3-Tage-Trend. Morgen startet freundlich, nach frischer Früh setzt sich tagsüber oft die Sonne durch und die Temperaturen steigen auf 21 bis 23 Grad. Am Dienstag nimmt die Bewölkung im Weser-Ems-Gebiet wieder zu. Erst bleibt es meist trocken, später sind Schauer und örtlich auch kräftiger Regen möglich. Dazu wird es rund um Osnabrück etwas kühler. Zur Wochenmitte beruhigt sich das Wetter und es gibt mehr Sonne bei 13 bis 19 Grad.
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5: Hallo liebe Autofahrer, auf der A30 zwischen Bissendorf und Nattbergen besteht in beiden Richtungen Aquaplaning-Gefahr. Meldungen über Blitzer oder Abstandsmessungen liegen uns derzeit nicht vor. Gute Fahrt wünscht euch Radio Osnabrück.
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7: Macht euch einen gemütlichen Sonntag. Für euch im Studio ist der Thomas. Moin. 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

0: Radio Osnabrück am Sonntagvormittag und jetzt blättern wir wieder im Tagebuch der Hits und heute gibt es einen richtigen schönen Klassiker für euch.
1: 31. Mai 1977. Die Eagles sind mit Hotel California neu in den Charts.

Leistung, Leistung, Leistung. Wer was werden will, der muss hart dafür arbeiten. Aber dann kann es jeder schaffen. So die Versprechungen vom American Dream. Aber ist das wirklich so? Wird Leistung wirklich belohnt? Und kann es im Amerika der 70er Jahre wirklich jeder schaffen? Die Eagles sehen das alles ein bisschen kritisch. Sie sehen, wie Menschen ausgenutzt werden, vor allem Immigranten, denen eben der amerikanische Traum versprochen wird, der aber nie in Erfüllung geht. Sie sehen eine dekadente Oberschicht, die sich ins Fäustchen lacht über die Probleme, die die Armen da unten haben. Und sie sehen das Hamsterrad, in dem sich einige der Arbeiter befinden. Das ist zumindest eine Interpretation des zweideutigen Textes. Man könnte Hotel California aber auch als Metapher für Drogenabhängigkeit sehen. Es sieht so aus, als würde einem das Hotel jeden Wunsch erfüllen, quasi von den Lippen ablesen, dafür sorgen, dass man sich gut fühlt, aber irgendwann wird man dann schmerzlich feststellen, man kann aus der Drogensucht, also dem Hotel California, zwar auschecken, aber man kann es nie mehr verlassen.

0: trotzdem.
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1: Im Studio Nadine. Guten Tag. Rund 1600 Menschen müssen heute in Osnabrück ihr Zuhause wegen der Entschärfung von zwei Blindgängern verlassen. Im Lokviertel sind die Sprengkörper aus dem Zweiten Weltkrieg gefunden worden. Fachleute des Kampfmittelräumdienstes sollen sie untersuchen und entschärfen. Auch Züge und Busse sind teilweise betroffen. Bombenräumung im Lokviertel bekommt ihr aktuelle Informationen über den WhatsApp-Kanal der Stadt Osnabrück. Alle wichtigen Informationen zur Evakuierung, zu Sperrungen sowie zum Verlauf der Maßnahmen hört ihr auch hier bei Radio Osnabrück. Gestern Abend ist in Frieseute eine 21-jährige Frau mit ihrem Wagen in eine Kneipe gekracht. Beim Abbiegen hat sie das Auto eines 18-jährigen Fahrers übersehen. Die Fahrerin und zwei Gäste sind leicht verletzt worden. Das Auto ist erst am Tresen zum Stehen gekommen. Rund 3600 Menschen haben gestern am CSD in Osnabrück teilgenommen. Die Polizei hat von einer friedlichen und störungsfreien Veranstaltung gesprochen. Während des gesamten Tages hat es eine gute Stimmung gegeben. Gestern ist es in Nordhorn zu einem schweren Verkehrsunfall mit einem Radfahrer gekommen. Ein 76-jähriger Mann hat in einem Kreuzungsbereich einem Auto die Vorfahrt genommen. Der Radfahrer ist schwer verletzt worden. Lebensgefahr kann derzeit nicht ausgeschlossen werden. Ein verurteilter Tierquäler aus Bad Iburg muss für mehr als 2 Jahre ins Gefängnis. Er hatte im Haus seiner Mutter fast 50 Hunde über Monate verwahrlosen lassen. Das Urteil aus dem letzten Jahr ist jetzt rechtskräftig. Der Mann darf außerdem nie wieder Tiere halten. Soweit die Radio Osnabrück Regionalnachrichten. 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
2: Schönen Mittag, die aktuellen Wetterwerte. In Berge werden 19 Grad gemessen, in Haselünne sind es 17 Grad. Mittags ist es im Weser-Ems-Gebiet meist grau, dazu bleibt es mit 20 bis 24 Grad angenehm mild. Und örtlich fällt noch etwas Regen, besonders rund um Osnabrück und im Norden. Im Laufe des Tages lockert es stellenweise auf, am Abend ziehen am Teutoburger Wald einzelne Schauer durch und der Wind ist meist schwach.
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1: Hallo liebe Autofahrer, aktuell liegen uns keine Verkehrsstörungen vor. Geblitzt wird nur an einer Stelle, auf der Dorener Straße in Herzlake. Radio Osnabrück wünscht euch eine gute Fahrt.
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4: Wir wünschen euch einen schönen Sonntag. Ich bin der Thomas.

0: Ab Sommer gibt's in Osnabrück smartphonefreie Klassen. Hier hat Radio Osnabrück am Sonntag fast schon Mahlzeit, kann man sagen. Und ihr kennt es ja auch vielleicht auch, ne? Viele Schüler dann auf dem Telefon rum, entweder an der Bushaltestelle oder wenn man mal auf dem Pausenhof so ein bisschen rumguckt. Aber damit ist ab dem neuen Schuljahr Schluss, denn in Osnabrück werden smartphonefreie Klassen eingeführt. Eine davon, die wird sich im Ratsgymnasium Osnabrück befinden. Mehr als 50 Schüler sind dafür angemeldet. Im Radio Osnabrück-Interview erklärt der Schulleiter des Ratsgymnasiums, Sebastian Bröcker, woher die Idee zu diesem Projekt kommt.
1: Wir haben festgestellt, dass es doch ein großes Interesse in der Vergangenheit gab daran, dass Eltern zunehmend kritisch gegenüber dem Gebrauch von Smartphones und insbesondere von Social Media sind. Und wir wollten diesem Interesse entgegenkommen, nachdem wir gehört hatten, dass das eben an anderen Schulen auch passiert, und sind damit dann gleich auf großes Interesse gestoßen.
0: Das Interesse war sogar so groß, dass das Ratsgymnasium 2 smartphonefreie Klassen hätte einrichten können. Generell ist die Handynutzung in der Schule sowieso nicht gestattet, aber die smartphonefreie Klasse unterscheidet sich vor allem außerhalb der Schulzeit von den in Anführungsstrichen normalen Klassen.
1: Die smartphonefreie Klasse hat aber eben die Besonderheit, dass diese Kinder gar kein Smartphone besitzen dürfen, und die Eltern unterschreiben eine freiwillige Selbstverpflichtung, in der sie uns bestätigen, dass sie sich auch für mindestens ein Jahr daran halten werden. Was erlaubt ist, ist tatsächlich der Besitz eines sogenannten Dumbphone, also eines Telefons, eines Handys, das nicht internetfähig ist und mit dem aber Telefonate getätigt werden können.
0: Und so sollen auch Eltern entlastet werden. In normalen Schulklassen gibt es ja ganz oft diesen Druck, ey, du brauchst auf jeden Fall ein Smartphone, ne? Das Projekt wird übrigens auch von der Universität Osnabrück begleitet.
1: Es wird eine umfangreiche Erhebung gemacht, und ja, sowohl die Eltern als auch die Kinder werden befragt vorab und auch während der Zeit dieser smartphonefreien Klasse, und daraus wird eben eine wissenschaftliche Studie erstellt, die erforschen soll, welche Effekte dieses Projekt haben wird.
0: Und geplant ist das smartphonefreie Projekt erstmal nur für die 5. Klasse. Bei Interesse wird das Ganze aber vielleicht noch um ein Schuljahr verlängert. Ab dem Sommer gibt es im Ratsgymnasium Osnabrück eine smartphonefreie Klasse. Infos dazu gab es vom Schulleiter höchstpersönlich, von Sebastian Bröcker. Wir bleiben dran. 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
1: Ich bin Uli Reitinger. Studentinnen und Studenten können erstmal nicht mit einer BAföG-Erhöhung rechnen. Forschungsministerin Bär sagte den Funke-Zeitungen, dass sie nicht mehr damit rechnen, dass die Reform der Ausbildungsförderung tatsächlich kommt. Und das, obwohl Union und SPD die BAföG-Erhöhung im Koalitionsvertrag vereinbart hatten.
2: Mit der BAföG-Reform sollten die Wohnkostenpauschale für Studierende, die nicht zu Hause wohnen, und danach der BAföG-Grundbedarf steigen. Noch im April hieß es, die Finanzierung steht. Inzwischen wollen die Regierungsfraktionen das Vorhaben aber nicht mehr unterstützen, sagte Bär, und sie zeigt Verständnis. Wenn Pflegebedürftige sparen sollen und beim Elterngeld gekürzt wird, könne man nicht an anderer Stelle große zusätzliche Leistungen versprechen. Es sei kein Drama, neben dem Studium jobben zu gehen. Diana Kramer, Nachrichtenredaktion.
1: Nach Angaben des Deutschen Richterbundes fehlen in Deutschland 2000 Strafverfolger. In fast allen Bundesländern müssten 3 Ermittler die Arbeit von 4 machen. Dadurch würden sich die Strafverfahren in die Länge ziehen und kleinere Fälle immer öfter vorzeitig eingestellt, heißt es in der Bild am Sonntag. Um den gewaltigen Verfahrensberg in der Strafverfolgung abtragen zu können, brauche es 2000 zusätzliche Ermittler in den Staatsanwaltschaften. Heftige Auseinandersetzungen in Frankreich haben den Champions-League-Triumph von Paris Saint-Germain überschattet. Landesweit wurden laut Innenministerium 416 Menschen festgenommen. Zu Zwischenfällen kam es in rund 15 Städten. Unter anderem gab es Plünderungen in Rennes, Straßburg und Grenoble. Nach Behördenangaben wurden 7 Polizisten verletzt. Und noch zum Sport. Die deutsche Fußballnationalmannschaft will mit einem positiven Gefühl zur WM in die USA fliegen. Beim letzten Testspiel in Deutschland trifft das Team am Abend in Mainz auf Finnland.
3: Die WM-Euphorie ist noch eher verhalten, doch das könnte sich ändern mit einem überzeugenden Sieg gegen Finnland. Auf der anderen Seite, wenn das deutsche Team hier in Mainz patzt, droht ein Stimmungsdämpfer. Bundestrainer Nagelsmann setzt im Sturm auf den Stuttgarter Dennis Undav und lässt erstmals Bayern-Teenager Lennart Karl von Anfang an ran. Das Comeback von Manuel Neuer im Tor verschiebt sich aber, er wird noch geschont. Oliver Baumann startet. Übermorgen beginnt dann das WM-Abenteuer mit dem Flug nach Chicago. Aus Mainz, Thomas Bremser.
1: Anstoß in Mainz ist um 20.45 Uhr, das ZDF überträgt.
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5: Im Moment in Hagen 18 Grad, dazu Laaten 20 Grad. Am Mittag zeigt sich das Wetter bei uns wechselhaft. Nach letzten Regentropfen lockert es auf und es wird angenehm mit 20 bis 25 Grad. Später am Tag kommt häufiger die Sonne durch. Nur Richtung Teutoburger Wald sind am Abend noch einzelne Schauer möglich. Der Wind bleibt meist schwach bis mäßig. Der Radio Osnabrück 3-Tage-Trend für die Region Osnabrück und das Weser-Ems-Gebiet. Morgen startet freundlich und entwickelt sich zu einem oft sonnigen, milden Tag mit 11 bis 23 Grad. Am Dienstag nimmt die Bewölkung wieder zu, vor allem südlich und östlich sind zeitweise Schauer möglich. Zur Wochenmitte beruhigt sich das Wetter dann wieder, es gibt mehr Sonne und die Temperaturen sind etwas frischer.
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6: Vorsicht auf der A1 Bremen Richtung Osnabrück, zwischen Holdorf und Neunkirchen-Vörden. Dort befinden sich Gegenstände auf der Fahrbahn. Auf der Dorener Straße in Herzlake steht ein Blitzer. Radio Osnabrück wünscht euch eine gute und sichere Fahrt.
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8: Wir versüßen euch euren Sonntag. Ich bin der Thomas.

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1: Im Studio Alexander, guten Tag. Etwa 1600 Menschen sind heute in Osnabrück von einer Bombenräumung betroffen. Das Gebiet im Lockviertel ist evakuiert und die Entschärfung von zwei Blindgängern läuft. Ein erster Verdachtspunkt ist identifiziert. Es handelt sich um eine amerikanische 100-Pfund-Bombe mit Heckaufschlagszünder. Zur Bombenräumung im Lockviertel bekommt ihr aktuelle Informationen über den WhatsApp-Kanal der Stadt Osnabrück. Alle wichtigen Informationen zur Evakuierung, zu Sperrungen sowie zum Verlauf der Maßnahmen hört ihr auch hier bei Radio Osnabrück. Rund 3600 Menschen haben am gestrigen CSD in Osnabrück teilgenommen. Die Polizei hat von einer friedlichen und störungsfreien Veranstaltung gesprochen. Gestern Abend ist in Friseute eine 21-jährige Frau mit ihrem Wagen in eine Kneipe gekracht. Die Fahrerin und zwei Kneipengäste sind leicht verletzt worden. Ursache war laut Polizei ein Zusammenstoß mit dem Auto eines 18-jährigen Fahrers beim Abbiegen. Gestern ist in Nordhorn ein 76-jähriger Radfahrer bei einem Verkehrsunfall schwer verletzt worden. Er hat in einem Kreuzungsbereich einem Auto die Vorfahrt genommen. Lebensgefahr kann derzeit nicht ausgeschlossen werden. Gestern Morgen ist in Holdorf ein Küchenbrand gemeldet worden. Die Feuerwehr aus Holdorf und Fladerlohausen hat das Feuer gelöscht. Verletzt wurde niemand. Der Schaden liegt bei rund 2000 Euro. Soweit die Radio Osnabrück Regionalnachrichten. 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
1: Aktuell meldet Folglage 18 Grad, dazu Emsbüren 17 Grad. In der Region Osnabrück und im Weser-Ems-Gebiet lockert es gegen Mittag immer mehr auf. Nach einzelnen Schauern, vor allem im Norden und Osten, wird es insgesamt freundlich und angenehm warm, bei 21 bis 26 Grad. Bis zum Abend bleibt es meist trocken, nur am Teutoburger Wald sind später noch vereinzelt Schauer möglich.
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2: Geblitzt wird in Bad Bentheim auf der Baumwollstraße. Ein weiterer in Herzlake auf der Dorener Straße. Radio Osnabrück wünscht euch eine gute und sichere Fahrt.
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3: Macht euch einen gemütlichen Sonntag. Für euch im Studio ist der Thomas. Moin.

0: Radio Osnabrück am Sonntag. Falls ihr dann in die Planung übergehen möchtet für heute, für morgen, für die nächsten Tage, wir haben mal so ein paar Tipps für euch rausgesucht, was ihr vielleicht in euren Kalender schreiben könntet.
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3: Hi, ich bin Vera und ich habe diese beiden Tipps für euch. Einen geselligen Abend mit Live-Musik könnt ihr morgen in der Kneipe Balu erleben. Jeden ersten Montag im Monat treten dort nämlich verschiedenste Einzelkönner und Bands aus der Jazzszene auf und bringen die Gäste sowie die Stimmung in Schwung. Morgen wieder um 20 Uhr im Balu in Osnabrück. In einer Sonderausstellung könnt ihr morgen in Bram schon mehr als 1000 historische Objekte bestaunen. Euch erwarten Waffen und Alltagsgegenstände aus der Spätantike von Fundplätzen im dänisch-deutschen Grenzgebiet. Die Ausstellung bietet viele Gelegenheiten zum Mitmachen für Jung und Alt. Morgen wieder ab 10 Uhr im Museum und Park Kalkriese in Bramsche.
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1: Ich bin Uli Reitinger. Nach Angaben des Richterbundes fehlen in Deutschland 2000 Strafverfolger. In fast allen Bundesländern müssen 3 Ermittler die Arbeit von 4 tun, sodass Strafverfahren immer länger dauern und kleinere Fälle immer öfter vorzeitig eingestellt werden. Das sagt Verbandsgeschäftsführer Sven Rebehn der Bild am Sonntag.
2: Viel zu wenig Personal für viel zu viele Verfahren. Der Richterbund wartet auf die angekündigte Personaloffensive und fordert klare Beschlüsse noch vor der Sommerpause. Schon vor einem knappen Jahr hatte Justizministerin Hubich den Ländern rund 500 Millionen Euro in den nächsten 4 Jahren versprochen, um neue Stellen zu schaffen und für die Digitalisierung in der Justiz. Aber Bund und Länder streiten sich weiter um Geld. Ursula Winkler, Nachrichtenredaktion.
1: Das BAföG wird wohl doch nicht erhöht. Forschungsministerin Bär rechnet zumindest nicht mehr mit einer schnellen Reform der Ausbildungsförderung. Sie habe gehört, dass die Reform von den Regierungsfraktionen nicht mehr unterstützt werde, sagte Bär den Funke-Zeitungen. Man könne nicht einerseits Pflegeleistungen oder das Kindergeld kürzen und beim BAföG dann mehr Geld ausgeben, sagte sie zur Begründung. Die Hamburgerinnen und Hamburger stimmen heute über eine mögliche Bewerbung der Hansestadt um die Olympischen Spiele 2036, 2040 und 2044 ab. 1,3 Millionen Menschen ab 16 sind zur Abstimmung aufgerufen. Es geht darum, ob Hamburg sich weiter bemühen soll, Kandidat für eine deutsche Olympiabewerbung zu werden.
3: Bis 18 Uhr können die Bürgerinnen und Bürger abstimmen, ob sie die Olympischen Spiele in Hamburg wollen oder nicht. Ein vorläufiges Ergebnis soll noch am Abend vorliegen. Ende September entscheidet dann der Deutsche Olympische Sportbund, welche Stadt oder Region der deutsche Kandidat für die Spiele wird. Neben Hamburg sind auch Berlin, München und die Rhein-Ruhr-Region im Rennen. 2015 hatte sich in Hamburg bei einem Referendum eine knappe Mehrheit gegen Olympische Spiele in der Hansestadt ausgesprochen. Aus Hamburg, Katrin Luxemburger.
1: Das Comeback von Adi Hütter beim Fußball-Bundesligisten Eintracht Frankfurt ist perfekt. 5 Jahre nach seinem freiwilligen Abschied heuert der Österreicher zum 2. Mal als Trainer bei der Eintracht an. Er erhält einen Vertrag bis zum 30. Juni 2029. Hütter tritt die Nachfolge von Albert Riera an, von dem sich die Frankfurter nach noch nicht einmal 4 Monaten getrennt hatten.
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4: Schönen Mittag, die aktuellen Wetterwerte. Bippen 19 Grad, dazu Förden ebenfalls 19 Grad. Heute Mittag ist es bei uns meist grau, dazu bleibt es mit 20 bis 23 Grad angenehm warm. Örtlich gibt es noch einzelne Schauer oder kurze Gewitter. Am Nachmittag bleibt es überwiegend bedeckt, zum Abend hin beruhigt sich das Wetter etwas, stellenweise kann es aber noch nass werden. Der Radio Osnabrück 3-Tage-Trend. Morgen startet freundlich und bringt später neben lockeren Wolken auch längere sonnige Abschnitte. Am frühen Tag liegen die Werte bei 11 bis 13 Grad, am Nachmittag wieder gut über 20 Grad. Am Dienstag zeigt sich das Wetter in der Region Osnabrück und dem Weser-Ems-Gebiet wechselhaft, mit mehr Wolken und regional auch Schauern. In der Grafschaft Bentheim teils zuerst und etwas kräftiger. Zur Wochenmitte gibt es dann wieder freundlicheres Wetter mit Auflockerungen und etwas kühlerer Luft.
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5: Hallo, liebe Autofahrer. Auf der A30 Osnabrück Richtung Bad Oeynhausen stockt es auf 4 Kilometern zwischen Osnabrück-Nahne und Nattbergen, da die Richtungsfahrbahn durch eine ungesicherte Unfallstelle blockiert ist. Auf der A33 Osnabrück Richtung Bielefeld befindet sich zwischen Kreuz Osnabrück Süd und Haderberg ein defektes Fahrzeug auf dem rechten Fahrstreifen. Außerdem wird geblitzt auf der Baumwollstraße in Bad Bentheim sowie auf der Dorener Straße in Herzlake. Gute Fahrt wünscht euch Radio Osnabrück.
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7: Macht euch einen gemütlichen Sonntag. Für euch im Studio ist der Thomas. Moin.

so klingt ja euer Sonntag mit uns, mit Radio Osnabrück. Jetzt geht's zurück ins Jahr 87. Wir einmal ganz genau mitzählen. Es hält sich das Gerücht, dass in diesem Song das Wort Voyage 47 Mal genannt wird. Zählt da mehr? Gerne melden. 0541 77 70 50.

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1: Im Studio Alexander, guten Tag. Etwa 1600 Menschen sind heute in Osnabrück von einer Bombenräumung betroffen. Das Gebiet im Lockviertel ist evakuiert und die Verdachtspunkte sind identifiziert. Mindestens eine Bombe muss gesprengt werden, auch Züge und Busse sind eingeschränkt. Zur Bombenräumung im Lockviertel bekommt ihr aktuelle Informationen über den WhatsApp-Kanal der Stadt Osnabrück. Alle wichtigen Informationen zur Evakuierung, zu Sperrungen sowie zum Verlauf der Maßnahmen hört ihr auch hier bei Radio Osnabrück. Während des Gewitters ist heute in der Pauluskirche im Osnabrücker Stadtteil Schinkel ein Blitz eingeschlagen. Dort hat zeitgleich eine Tauffeier stattgefunden. Verletzt wurde niemand, auch am Gebäude ist nach ersten Erkenntnissen kein Schaden entstanden. Gestern Abend ist in Friseute eine 21-Jährige mit ihrem Wagen in eine Kneipe gekracht. Die Fahrerin und zwei Kneipengäste wurden leicht verletzt. Zuvor hatte die junge Frau beim Abbiegen das Auto eines 18-Jährigen übersehen. Der Wagen der 21-Jährigen wurde danach in die Gaststätte geschleudert. Gestern ist es in Nordhorn zu einem schweren Verkehrsunfall mit einem Radfahrer gekommen. Ein 76-Jähriger hat in einem Kreuzungsbereich einem Auto die Vorfahrt genommen. Der Radfahrer wurde schwer verletzt ins Krankenhaus gebracht. Lebensgefahr kann derzeit nicht ausgeschlossen werden. Gestern Morgen ist der Rettungsleitstelle Vechta ein Küchenbrand in Holldorf gemeldet worden. Beim Eintreffen der Rettungskräfte hat es bereits eine starke Rauchentwicklung aus der Küche gegeben. Die Feuerwehr hat den Brand gelöscht. Verletzt wurde niemand. Soweit die Radio Osnabrück Regionalnachrichten. 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
1: In Osnabrück-Hellern werden 19 Grad gemessen, in Kappeln sind es 18 Grad. In der Region Osnabrück und im Weser-Ems-Gebiet ist es heute am frühen Nachmittag meist grau. Dazu bleibt es angenehm mild mit rund 20 bis 23 Grad. Örtlich gibt es einzelne Schauer, vor allem Richtung Osnabrück und am Wiehengebirge. Im weiteren Verlauf bleibt es überwiegend bedeckt. Zum Abend sind stellenweise noch ein paar Tropfen möglich. In der Nacht lockert es zeitweise auf bei 11 bis 14 Grad.
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2: Hallo liebe Autofahrer. Auf der A30 Osnabrück Richtung Bad Oeynhausen zwischen Osnabrück-Nahne und Nattbergen blockiert eine ungesicherte Unfallstelle die Richtungsfahrbahn. Es staut sich auf 4 Kilometer. Auf der A1 Bremen Richtung Osnabrück zwischen Holldorf und Raststätte Dammerberge West befindet sich ein Plastikteil auf der Fahrbahn. Die A33 Osnabrück Richtung Bielefeld ist zwischen Osnabrück-Fledder und Haderberg durch ein defektes Fahrzeug auf dem rechten Fahrstreifen beeinträchtigt. Hier gibt es einen Stau von 3 Kilometern. Nur ein Blitzer ist derzeit aufgebaut auf der Baumwollstraße in Bad Bentheim. Radio Osnabrück wünscht euch eine gute und sichere Fahrt.
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4: Macht euch einen gemütlichen Sonntag. Für euch im Studio ist der Thomas. Moin. 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

Läuft bei euch. Radio Osnabrück ist hier am Sonntagmittag. Und bei uns bei Radio Osnabrück entdeckt ihr auch regelmäßig neue Musik. Wie wär's zum Beispiel mit dem Song hier? Miley Cyrus ist wieder da. Seine neue Scheibe heißt Lie to Me.

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1: Ich bin Katrin Müller. Die SPD-Fraktion hält an der vereinbarten Reform der Unterstützung für Studierende fest und übt heftige Kritik an einer anderslautenden Äußerung der CSU-Forschungsministerin Dorothee Bär. Die rechnet nach eigener Aussage nicht mehr damit, dass die BAföG-Reform, die Union und SPD im Koalitionsvertrag angekündigt hatten, tatsächlich kommt.
2: Mit der BAföG-Reform sollten die Wohnkostenpauschale für Studierende, die nicht zu Hause wohnen, und danach der BAföG-Grundbedarf steigen. Noch im April hieß es, die Finanzierung steht. Inzwischen wollen die Regierungsfraktionen das Vorhaben aber nicht mehr unterstützen, sagte Bär, und sie zeigt Verständnis. Wenn Pflegebedürftige sparen sollen und beim Elterngeld gekürzt wird, könne man nicht an anderer Stelle große zusätzliche Leistungen versprechen. Diana Kramer, Nachrichtenredaktion.
1: Heftige Auseinandersetzungen in Frankreich haben den Champions-League-Triumph von Paris Saint-Germain überschattet. Nach einer aktualisierten Zwischenbilanz des Innenministeriums wurden landesweit rund 780 Menschen festgenommen. Außerdem wurden 57 Polizisten bei den Einsätzen verletzt. Zu Zwischenfällen kam es in rund 15 Städten. Nach Angaben des Deutschen Richterbundes fehlen in Deutschland 2000 Strafverfolger. In fast allen Bundesländern müssten drei Ermittler die Arbeit für vier machen. Dadurch würden sich Strafverfahren in die Länge ziehen und kleinere Fälle immer öfter vorzeitig eingestellt, sagte Verbandsgeschäftsführer Sven Rehwehn der Bild am Sonntag. Er fordert deshalb, schnell mehr Personal für die Strafverfolgung einzustellen. Zum Fußball. Das Comeback von Adi Hütter bei Eintracht Frankfurt ist perfekt. 5 Jahre nach seinem freiwilligen Abschied heuert der Österreicher zum zweiten Mal als Trainer bei der Eintracht an. Hütter übernimmt die Nachfolge von Albert Riera, von dem sich die Frankfurter nach nicht einmal 4 Monaten getrennt hatten.
3: Auch wenn Hütter bei vielen Eintracht-Fans gemischte Gefühle hervorruft, sie haben nicht vergessen, dass er das Team 2019 bis ins Europa-League-Halbfinale geführt hat. Trotzdem gemischte Gefühle, weil Hütters Abgang 2 Jahre später nicht geräuschlos verlief. Damals hatte er seinen Wechsel nach Mönchengladbach in der entscheidenden Saisonphase verkündet. Sein Team verspielte daraufhin einen 7-Punkte-Vorsprung und damit die Teilnahme an der Champions League. Jetzt sagt Hütter, ich hatte immer das Gefühl, noch nicht fertig zu sein. Uli Reitinger, Sportredaktion.
1: Und die Fußballnationalmannschaft will mit einem positiven Gefühl zur WM in die USA fliegen. Beim letzten Testspiel in Deutschland trifft das Team heute Abend in Mainz auf Finnland.
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6: Osnabrück Sonnenhügel meldet 21 Grad, in Wagenfeld sind es 19 Grad. Am Nachmittag bleibt es meist bedeckt und angenehm warm mit Temperaturen zwischen 20 und 24 Grad. Örtlich treten einzelne Schauer auf. Im weiteren Verlauf lockert es stellenweise etwas auf. Zum Abend steigt die Schauerneigung besonders im Westen und Süden wieder leicht an. In der Nacht beruhigt sich das Wetter, die Temperaturen sinken auf 11 bis 16 Grad. Der 3-Tage-Trend für die Region Osnabrück und das Weser-Ems-Gebiet. Morgen startet freundlich, später gibt es einen Mix aus Sonne und Wolken bei meist trockenem Wetter. Am Dienstag wird es wieder grauer, im Tagesverlauf sind erneut Schauer oder einzelne Gewitter möglich. Zur Wochenmitte zeigt sich das Wetter dann wieder freundlicher mit Auflockerungen.
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7: Hallo liebe Autofahrer, auf der A33 Osnabrück Richtung Bielefeld, zwischen Osnabrück-Fledder und Haderberg, 3 Kilometer Stau, Gefahr durch ein defektes Fahrzeug auf dem rechten Fahrstreifen. Vorsicht auf der A1 Bremen Richtung Osnabrück, zwischen Holdorf und Raststätte Dammerberge West, dort liegt ein Plastikteil auf der Fahrbahn. Außerdem wird geblitzt in Bramsche auf der Fördener Straße und in Bad Bentheim auf der Baumwollstraße. Radio Osnabrück wünscht euch eine gute Fahrt.
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6: Der Sonntag auf Radio Osnabrück. Im Studio für euch heute Nachmittag Alexander. Und jetzt für euch Maroon 5 mit Don't Wanna Know, Dopamin von Purple Disco Machine und Mark Atlas mit You Against My Love. Also, aufdrehen! 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
1: Im Studio Alexander, guten Tag. Etwa 1600 Menschen sind heute in Osnabrück von einer Bombenräumung betroffen. Das Gebiet im Lockviertel ist evakuiert und die Verdachtspunkte sind identifiziert. Mindestens eine Bombe muss gesprengt werden, auch Züge und Busse sind eingeschränkt. Zur Bombenräumung im Lockviertel bekommt ihr aktuelle Informationen über den WhatsApp-Kanal der Stadt Osnabrück. Alle wichtigen Informationen zur Evakuierung, zu Sperrungen sowie zum Verlauf der Maßnahmen hört ihr auch hier bei Radio Osnabrück. Während des Gewitters ist heute in der Pauluskirche im Osnabrücker Stadtteil Schinkel ein Blitz eingeschlagen. Dort hat zeitgleich eine Tauffeier stattgefunden. Verletzt wurde niemand, auch am Gebäude ist nach ersten Erkenntnissen kein Schaden entstanden. Gestern Abend ist in Friseute eine 21-Jährige mit ihrem Wagen in eine Kneipe gekracht. Die Fahrerin und zwei Kneipengäste wurden leicht verletzt. Zuvor hatte die junge Frau beim Abbiegen das Auto eines 18-Jährigen übersehen. Der Wagen der 21-Jährigen wurde danach in die Gaststätte geschleudert. Gestern ist es in Nordhorn zu einem schweren Verkehrsunfall mit einem Radfahrer gekommen. Ein 76-Jähriger hat in einem Kreuzungsbereich einem Auto die Vorfahrt genommen. Der Radfahrer wurde schwer verletzt ins Krankenhaus gebracht. Lebensgefahr kann derzeit nicht ausgeschlossen werden. Gestern Morgen ist der Rettungsleitstelle Vechta ein Küchenbrand in Holldorf gemeldet worden. Beim Eintreffen der Rettungskräfte hat es bereits eine starke Rauchentwicklung aus der Küche gegeben. Die Feuerwehr hat den Brand gelöscht. Verletzt wurde niemand. Soweit die Radio Osnabrück Regionalnachrichten. 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
1: Derzeit in Hilter 20 Grad, dazu Salzbergen 21 Grad. In der Region Osnabrück und im Weser-Ems-Gebiet ist es am Nachmittag meist freundlich bis wolkig und angenehm warm mit 20 bis 24 Grad. Einzelne Schauer sind aber noch unterwegs, vor allem rund um Osnabrück und Richtung Wiehengebirge. In der Nacht lockern die Wolken stellenweise auf und die Temperaturen gehen auf 11 bis 16 Grad zurück.
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3: Hallo liebe Autofahrer, auf der A33 Osnabrück Richtung Bielefeld zwischen Osnabrück-Fledder und Haderberg staut es sich auf 3 Kilometer Länge. Zudem besteht Gefahr durch ein defektes Fahrzeug auf dem rechten Fahrstreifen. Außerdem wird geblitzt in Bramsche auf der Fördener Straße und in Bad Bentheim auf der Baumwollstraße. Radio Osnabrück wünscht euch eine gute und sichere Fahrt.
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1: Ich bin Katrin Müller. Die SPD-Fraktion hält an den BAföG-Reformplänen fest und ärgert sich über anderslautende Aussagen von Bundesforschungsministerin Dorothee Bär. Deren Äußerungen seien schlicht falsch und nicht zutreffend, sagte Vize-Fraktionschefin Wiebke Ester. Bär hatte in einem Interview bei den Funke-Zeitungen nicht mehr mit der Reform gerechnet.
2: Forschungsministerin Bär hatte im Zeitungsinterview gesagt, sie habe gehört, dass die Regierungsfraktionen die BAföG-Reform nicht mehr unterstützen würden. Ganz anders als die CSU-Politikerin klingt nun aber der Ton aus der SPD-Fraktion. Die Koalitionsfraktionen hätten sich gemeinsam auf eine BAföG-Reform verständigt, auf Basis des Koalitionsvertrags. Die Verwunderung über das Vorgehen der Ministerin ist groß. Den Plänen nach soll in einem ersten Schritt ab dem Wintersemester die im BAföG enthaltene Wohnkostenpauschale für Studierende um 60 Euro monatlich angehoben werden. Ursula Winkler, Nachrichtenredaktion.
1: Nach der Ausweitung der israelischen Militäreinsätze im Libanon hat Frankreich eine Dringlichkeitssitzung des UN-Sicherheitsrats gefordert. Nichts könne die Fortsetzung der Operationen im Libanon und eine immer tiefere Besetzung libanesischen Territoriums rechtfertigen, sagte Außenminister Barrot im TV. Die israelische Armee hatte zuvor ihre Angriffe im Südlibanon ausgeweitet und dabei nach eigenen Angaben eine strategisch wichtige Kreuzritterfestung eingenommen. Soll der Zugang zu sozialen Medien für Kinder und Jugendliche reguliert oder ganz verboten werden? Experten des Aktionsrats Bildung haben in der Debatte jetzt Stellung bezogen. Sie sprechen sich für ein Social-Media-Verbot in Grundschulen aus. Laut einem Gutachten des Aktionsrats steigt die Nutzung von Smartphones, Social Media und Social Gaming bereits im Grundschulalter deutlich an.
3: Die Bildungsforscher warnen vor Gefahren und Nebenwirkungen von Social Media. Aufmerksamkeitsstörungen, exzessives Nutzungsverhalten bis hin zu Sucht und Cybermobbing betreffen laut dem Gutachten immer öfter auch schon Grundschulkinder. Das Problem ist aus Sicht der Experten, dass die Informationen nicht mehr über Erwachsene gefiltert, sondern durch Algorithmen gesteuert werden. An kindgerechten Angeboten fehle es dagegen. Diana Kramer, Nachrichtenredaktion.
1: Zum Fußball. Das Comeback von Adi Hütter beim Bundesligisten Eintracht Frankfurt ist perfekt. 5 Jahre nach seinem freiwilligen Abschied heuert der Österreicher zum zweiten Mal als Trainer bei der Eintracht an. Der 56-Jährige übernimmt die Nachfolge von Albert Riera, von dem sich die Frankfurter nach nicht einmal 4 Monaten getrennt hatten.
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5: Schönen Nachmittag. Derzeit in Osnabrück-Weststadt 20 Grad, dazu Lingen 22 Grad. Am Nachmittag ist es bei uns meist warm, mit vielen Wolken. Dazu ziehen örtlich noch kurze Schauer durch, vor allem rund um Osnabrück und das Wiehengebirge. Am Abend bleibt es oft trocken, nur vereinzelt gibt es noch etwas Regen. Die Höchstwerte liegen heute bei 21 bis 26 Grad. In der Nacht lockert es zeitweise auf und die Temperaturen sinken auf 11 bis 14 Grad. Der Radio Osnabrück 3-Tage-Trend. Für die Region Osnabrück und das Weser-Ems-Gebiet. Morgen zeigt sich das Wetter freundlich, mit Sonne und lockeren Wolken. Es bleibt angenehm warm. Am Dienstag wird es insgesamt grauer und zeitweise unbeständiger. Zur Wochenmitte kommt dann wieder freundlicheres Wetter mit Auflockerungen zurück.
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5: Vorsicht auf der A30 Osnabrück Richtung Rheine in Höhe Osnabrück-Hellern. Dort liegen mehrere Steine auf der Fahrbahn. Auf der A1 Bremen Richtung Osnabrück zwischen Kloppenburg und Vechta besteht Gefahr durch eine ungesicherte Unfallstelle sowie durch Gegenstände auf der Fahrbahn. Außerdem wird geblitzt. In Meppen auf der Apeldoorner Hauptstraße und in Bad Bentheim auf der Baumwollstraße. Radio Osnabrück wünscht euch eine gute und sichere Fahrt.
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8: Und jetzt mehr 80er, 90er und aktuelle Hits bei Radio Osnabrück. Im Studio für euch Alexander. Einen schönen Nachmittag. Und jetzt für euch The Jacksons mit Can You Feel It? Diamonds von You Not Us and Dennis Lloyd und Stefan Massimo mit Anytime and Anywhere. Los geht's! Ja.

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1: Im Studio Alexander, guten Tag. Etwa 1600 Menschen sind heute in Osnabrück von einer Bombenräumung betroffen gewesen. Im Lockviertel sind zwei amerikanische Blindgänger aus dem Zweiten Weltkrieg gefunden worden. Eine Bombe ist entschärft worden, die zweite hat kontrolliert gesprengt werden müssen. Das Evakuierungsgebiet ist am Nachmittag wieder freigegeben worden. Gestern Morgen ist in Holdorf ein Küchenbrand gemeldet worden. Die freiwilligen Feuerwehren aus Holdorf und Fladerlohausen haben das Feuer gelöscht. Verletzt worden ist niemand. Der Sachschaden liegt bei rund 2000 Euro. Heute hat während eines Gewitters ein Blitz die Pauluskirche im Osnabrücker Stadtteil Schinkel getroffen. Dort hat zeitgleich eine Tauffeier stattgefunden. Verletzt worden ist niemand. Auch am Gebäude ist nach ersten Erkenntnissen kein Schaden entstanden. Die Feuerwehr hat die Kirche überprüft und keine Schäden festgestellt. Heute Mittag sind Feuerwehr und Polizei zu einem Brand in Melle alarmiert worden. Nach ersten Erkenntnissen hat ein Blitzschlag den Dachstuhl eines Wohnhauses getroffen. Alle Bewohner haben das Haus rechtzeitig verlassen. Verletzt worden ist niemand. Der Sachschaden wird auf rund 50.000 Euro geschätzt. Soweit die Radio Osnabrück Regionalnachrichten. 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
1: Derzeit in Osnabrück-Westerberg 21 Grad, dazu Barnsdorf ebenfalls 21 Grad. Heute Nachmittag ist es im Weser-Ems-Gebiet meist warm mit 21 bis 26 Grad. Dazu gibt es viele Wolken und am Wiehengebirge auch einzelne Schauer. Bis zum Abend bleibt es ruhig, später sind noch ein paar Tropfen möglich, in der Nacht lockert es dann häufiger auf.
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3: Hallo liebe Autofahrer, uns liegen im Moment keine Staus und Behinderungen vor. Geblitzt wird nur an einer Stelle, auf der Apeldoorner Hauptstraße in Meppen. Radio Osnabrück wünscht euch eine gute Fahrt.
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1: Ich bin Katrin Müller. Die SPD-Fraktion hält an der vereinbarten Reform der Unterstützung für Studierende fest und übt heftige Kritik an einer anderslautenden Äußerung der CSU-Forschungsministerin Dorothee Bär. Die rechnet nach eigener Aussage nicht mehr damit, dass die BAföG-Reform, die Union und SPD im Koalitionsvertrag angekündigt hatten, tatsächlich kommt.
2: Mit der BAföG-Reform sollten die Wohnkostenpauschale für Studierende, die nicht zu Hause wohnen, und danach der BAföG-Grundbedarf steigen. Noch im April hieß es, die Finanzierung steht. Inzwischen wollen die Regierungsfraktionen das Vorhaben aber nicht mehr unterstützen, sagte Bär, und sie zeigt Verständnis. Wenn Pflegebedürftige sparen sollen und beim Elterngeld gekürzt wird, könne man nicht an anderer Stelle große zusätzliche Leistungen versprechen. Diana Kramer, Nachrichtenredaktion.
1: Nach der Ausweitung der israelischen Militäreinsätze im Libanon hat Frankreich eine Dringlichkeitssitzung des UN-Sicherheitsrats gefordert. Nichts könne die Fortsetzung der Operationen im Libanon und eine immer tiefere Besetzung libanesischen Territoriums rechtfertigen, sagte Außenminister Barrot im TV. Die israelische Armee hatte zuvor ihre Angriffe im Südlibanon ausgeweitet und dabei nach eigenen Angaben eine strategisch wichtige Kreuzritterfestung eingenommen. Nach Angaben des Deutschen Richterbundes fehlen in Deutschland 2000 Strafverfolger. In fast allen Bundesländern müssten 3 Ermittler die Arbeit für 4 machen. Dadurch würden sich Strafverfahren in die Länge ziehen und kleinere Fälle immer öfter vorzeitig eingestellt, sagte Verbandsgeschäftsführer Sven Rehbeen der Bild am Sonntag. Er fordert deshalb, schnell mehr Personal für die Strafverfolgung einzustellen. Zum Fußball. Das Comeback von Adi Hütter bei Eintracht Frankfurt ist perfekt. 5 Jahre nach seinem freiwilligen Abschied heuert der Österreicher zum zweiten Mal als Trainer bei der Eintracht an. Hütter übernimmt die Nachfolge von Albert Riera, von dem sich die Frankfurter nach nicht einmal 4 Monaten getrennt hatten.
3: Auch wenn Hütter bei vielen Eintracht-Fans gemischte Gefühle hervorruft, sie haben nicht vergessen, dass er das Team 2019 bis ins Europa-League-Halbfinale geführt hat. Trotzdem gemischte Gefühle, weil Hütters Abgang 2 Jahre später nicht geräuschlos verlief. Damals hatte er seinen Wechsel nach Mönchengladbach in der entscheidenden Saisonphase verkündet. Sein Team verspielte daraufhin einen 7-Punkte-Vorsprung und damit die Teilnahme an der Champions League. Uli Reitinger, Sportredaktion.
1: Und die Fußballnationalmannschaft will mit einem positiven Gefühl zur WM in die USA fliegen. Beim letzten Testspiel in Deutschland trifft das Team heute Abend in Mainz auf Finnland.
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5: Momentan liegen die Temperaturen in Bissendorf bei 20 Grad, in Salzbergen werden 22 Grad gemeldet. Am Nachmittag bleibt es meist freundlich und angenehm warm, auch wenn viele Wolken unterwegs sind und später örtlich einzelne Schauer möglich sind. Gegen Abend wird es vor allem Richtung Osnabrück und am Teutoburger Wald etwas unbeständiger. Die Höchstwerte erreichen 21 bis 24 Grad. In der Nacht beruhigt sich das Wetter wieder. Die Temperaturen sinken auf 11 bis 14 Grad. Der Radio Osnabrück 3-Tage-Trend. Morgen geht es frisch los, oft mit freundlichem bis sonnigem Wetter in der Region Osnabrück und im Weser-Ems-Gebiet. Am Dienstag ziehen wieder mehr Wolken durch, später sind stellenweise Schauer oder auch mal ein Gewitter möglich. Zur Wochenmitte wird es dann erneut freundlicher mit Auflockerungen und insgesamt etwas ruhiger.
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5: Hallo, liebe Autofahrer. Uns liegen im Moment keine Staus und Behinderungen vor. Radio Osnabrück wünscht euch eine gute und sichere Fahrt.
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7: Heute sind wir in den Charts vom Mai 2001. Guido Westerwelle wird neuer FDP-Parteivorsitzender und das Bundeskanzleramt wird eröffnet. Neu in den Charts war Nelly Furtado, I'm like a bird.

Platz 49, das war Nelly Furtado mit I'm Like a Bird, neu dabei. Hier ist die Retro-Chart-Show, heute der 5. Sonntag im Monat. Das heißt, wir haben heute die Ausgabe 25 Jahre zurück, also 2001. Wir sind im Mai 2001. Wir spielen wie immer die Hits von damals, also die Monatsauswertung der deutschen Charts. Wir haben aus den wöchentlichen Ausgaben diese Hitparade zusammengerechnet. Und wir sind gespannt, was auf der 1 ist. Letzte Mal Crazy Town Butterfly, ob der Song, der immer noch steht, erfahren wir später. Fangen wir an. 50, Exhibit mit X. 49 hörten wir Nelly Furtado, I'm Like a Bird. Und jetzt die 48 neu. Die dritte Generation, kennt ihr die noch? Die hatte mal einen Song zu Big Brother. Leb hieß der. Und hier hören wir jetzt Der Sonne entgegen, die 48 neu dabei.

0: Fans und Freaks, Blank & Jones, die 4645 geht an ein Produkt aus der Schmiede von TV Total von Stefan Raab. Damals gab es ein Video mit Werner Virena Mea Bentley Krause und die hat Ich liebe deutsche Land aufgenommen. Das war ein Video, was immer wieder gezeigt wurde und daraus hat dann Stefan Raab einen Song gemacht und der war nur auf der 45. Ich liebe deutsche Land.
1: Das ist eine ganz besondere Schnee von meiner Head.

neu dabei, André Tannenberger mit Let You Go, er nennt sich ATB. 43, Ricky Martin, Christina Aguilera, Nobody Wants to Be Lonely. 42, R. Kelly, The Storm Is Over Now. Und das ist die 41 neu, Bon Jovi, One Wild.

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9: Im Studio Alexander, guten Tag. Etwa 1600 Menschen sind heute in Osnabrück von einer Bombenräumung betroffen gewesen. Im Lockviertel sind zwei amerikanische Blindgänger aus dem Zweiten Weltkrieg gefunden worden. Eine Bombe ist entschärft worden, die zweite hat kontrolliert gesprengt werden müssen, weil der Heckaufschlagszünder beschädigt war. Das Evakuierungsgebiet ist am Nachmittag wieder freigegeben worden. Während des Gewitters ist heute in der Pauluskirche im Osnabrücker Stadtteil Schinkel ein Blitz eingeschlagen. Dort hat zeitgleich eine Tauffeier stattgefunden. Verletzt worden ist niemand. Auch am Gebäude ist nach ersten Erkenntnissen kein Schaden entstanden. Die Feuerwehr hat die Kirche überprüft und keine Schäden festgestellt. Heute Mittag sind Feuerwehr und Polizei zu einem Brand in Melle alarmiert worden. Nach ersten Erkenntnissen hat ein Blitzschlag den Dachstuhl eines Wohnhauses getroffen. Alle Bewohner haben das Gebäude rechtzeitig verlassen. Verletzt worden ist niemand. Der Sachschaden wird auf rund 50.000 Euro geschätzt. Rund 3600 Menschen haben gestern am CSD in Osnabrück teilgenommen. Die Veranstaltung ist nach Polizeiangaben friedlich und störungsfrei verlaufen. Bei bestem Wetter hat es durchgehend eine gute Stimmung gegeben. Soweit die Radio Osnabrück Regionalnachrichten. 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
9: Im Moment in Glandorf 23 Grad, dazu Vörden ebenfalls 23 Grad. Bei uns in der Region Osnabrück und im Weser-Ems-Gebiet ist es heute am Nachmittag meist freundlich und angenehm warm mit 21 bis 24 Grad, auch wenn noch viele Wolken unterwegs sind. Im weiteren Verlauf bleibt es überwiegend trocken, nur Richtung Wiehengebirge und Teutoburger Wald sind einzelne Schauer möglich. Später beruhigt sich das Wetter wieder und in...
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11: Hallo liebe Autofahrer, uns liegen im Moment keine Staus und Behinderungen vor.
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12: Mit R.E.M. neu dabei, damals im Jahr 2001. Ihr Song hieß Imitation of Life und die Platzierung war 38.

Mars mit TQ, erster Hit in den Charts. Let's get back to Bad Boy. Das Song war auf der 37. 36 geht dann die Flying Steps. Eigentlich eine Combo, die nur so tanzen macht oder Breakdance. Und sie hat auch eine Platte in den Charts gehabt. Breaking It Down, die 36.

Das war Eve Jean Jeffers, sie nennt sich als Künstlerin Noeve. Der Song Who's That Girl war in den Charts damals neu dabei auf der 34. 33 ist Jerry Halliwell und die hat die Weather Girls gecovert. Hier ist It's Raining Men.

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12: Es ist 17 Uhr.
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13: Ich bin Katrin Müller. Die Deutsche Stiftung Patientenschutz hat Vorschläge aus der Unionsfraktion zur finanziellen Stabilisierung der Pflegeversicherung scharf kritisiert. Der Vorsitzende Eugen Brüsch warf Fraktionsvize Albert Stegemann vor, mit täglich neuen absurden Vorschlägen davon ablenken zu wollen, dass Gesundheitsministerin Nina Wagen noch immer keine Pläne für eine Pflegereform vorgelegt hat. Stegemann hatte vorgeschlagen, erwachsene Kinder künftig früher an den Kosten für die Pflege ihrer Eltern zu beteiligen und zur Finanzierung der Pflege auch Wohneigentum von Pflegebedürftigen heranzuziehen. Nach der Ausweitung der israelischen Militäreinsätze im Libanon hat Frankreich eine Dringlichkeitssitzung des UN-Sicherheitsrats gefordert. Nichts könne die Fortsetzung der Operationen und eine immer tiefere Besetzung libanesischen Territoriums rechtfertigen, sagte Außenminister Barrot im TV. Die israelische Armee hatte zuvor ihre Angriffe im Südlibanon ausgeweitet und dabei nach eigenen Angaben eine wichtige Kreuzritterfestung eingenommen.
14: Es ist das erste Mal seit 26 Jahren, dass israelische Soldaten die Festung erreichen. Israels Militär war im Jahr 2000 nach einer rund 20 Jahre langen Besatzungszeit aus dem Gebiet abgezogen. Die Einnahme der hochgelegenen Festung aus dem 12. Jahrhundert verschafft Israels Armee nun viele Vorteile. So kann sie etwa Bewegungen der Hisbollah erkennen und unterbinden. Im Libanon fürchten viele Menschen derweil, dass Israel den Süden des Landes erneut dauerhaft besetzen könnte. Aus Tel Aviv, Cindy Richau.
13: Die SPD-Fraktion hält an den BAföG-Reformplänen fest und ärgert sich über anderslautende Aussagen von Bundesforschungsministerin Dorothee Bär. Deren Äußerungen seien schlicht falsch und nicht zutreffend, sagte Vize-Fraktionschefin Wiebke Ester. Bär hatte in einem Interview bei den Funke-Zeitungen nicht mehr mit der Reform gerechnet.
15: Forschungsministerin Bär hatte im Zeitungsinterview gesagt, sie habe gehört, dass die Regierungsfraktionen die BAföG-Reform nicht mehr unterstützen würden. Ganz anders als die CSU-Politikerin klingt nun aber der Ton aus der SPD-Fraktion. Die Koalitionsfraktionen hätten sich gemeinsam auf eine BAföG-Reform verständigt, auf Basis des Koalitionsvertrags. Die Verwunderung über das Vorgehen der Ministerin ist groß. Ursula Winkler, Nachrichtenredaktion.
13: Zum Fußball. Das Comeback von Adi Hütter beim Bundesligisten Eintracht Frankfurt ist perfekt. 5 Jahre nach seinem freiwilligen Abschied heuert der Österreicher zum zweiten Mal als Trainer bei der Eintracht an. Der 56-Jährige übernimmt die Nachfolge von Albert Riera, von dem sich die Frankfurter nach nicht einmal 4 Monaten getrennt hatten.
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17: Schönen Nachmittag. Die aktuellen Wetterwerte. Georgsmarienhütte 22 Grad, dazu Kappeln 23 Grad. Am Nachmittag ist es bei uns meist noch dicht bewölkt und mit 21 bis 26 Grad angenehm warm. Am Wiehengebirge gibt es örtlich Schauer, später beruhigt sich das Wetter wieder. Der Abend bleibt überwiegend trocken. Nur südlich des Teutoburger Waldes sind noch einzelne Tropfen möglich und der Wind ist meist schwach. Im Radio Osnabrück 3-Tage-Trend. Startet der Montag in der Region Osnabrück und im Weser-Ems-Gebiet freundlich mit Auflockerungen und viel Sonne. Später ziehen mehr Wolken durch. Die Temperaturen liegen zwischen 11 und 24 Grad. Am Dienstag zeigt sich der Himmel häufiger grau. Im Tagesverlauf sind stellenweise Schauer möglich, örtlich auch mal kräftiger. Zur Wochenmitte gibt es dann wieder mehr Sonne und insgesamt wird es etwas kühler.
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17: Hallo liebe Autofahrer, ruhiger und störungsfreier Verkehr im Sendegebiet. Geblitzt wird nur an einer Stelle, in Barkum auf dem Hansawinkel. Radio Osnabrück wünscht euch eine gute Fahrt.
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19: Es geht weiter mit den Hits aus dem Mai 2001. Noch der 29. Madonna, What It Feels Like for a Girl.
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Die Sugar Babes, immer wieder in unterschiedlichen Ausführungen, waren sie in der Hitparade, auf der 28 neu dabei. Run for Cover, 27 Modern Talking, Win the Race, 26 Joe and Stutter, Members of Mayday, 1-0, INN, was auch immer. Auf der 25, 24 Ronan Keating, Loving Each Day, Nelly T auf der 23, das ist die 22, J-Lo, Jennifer Lopez mit Play.

nämlich Dimnia Elliott auf der 20. Das war Get Your Freak On. 19 von 9 Glashaus, wenn das Liebe ist. Und die 18 ist Musik aus dem Film Miss Undercover. Bossen One in a Million.

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8: Im Studio Alexander, guten Abend. Etwa 1,600 Menschen sind heute in Osnabrück von einer Bombenräumung betroffen gewesen. Im Lockviertel sind zwei amerikanische Blindgänger aus dem Zweiten Weltkrieg gefunden worden. Beide Bomben waren jeweils etwa 50 Kilogramm schwer. Die erste Bombe ist entschärft worden, die zweite hat kontrolliert gesprengt werden müssen, weil der Heckaufschlagszünder beschädigt war. Der Kampfmittelbeseitigungsdienst hat das Evakuierungsgebiet am Nachmittag wieder freigegeben. Nach heutigem Stand ist das die letzte Bombenentschärfung im Lockviertel gewesen. Diese Taufe bleibt in Osnabrück-Schinkel wohl lange in Erinnerung. Heute hat während eines Gewitters ein Blitz die Pauluskirche getroffen. Dort hat zeitgleich eine Tauffeier stattgefunden. Während der Zeremonie ist plötzlich ein lauter Knall zu hören gewesen. Verletzt worden ist niemand. Auch am Gebäude ist nach ersten Erkenntnissen kein Schaden entstanden. Die Feuerwehr hat die Kirche überprüft und keine Schäden festgestellt. Heute Mittag sind Feuerwehr und Polizei zu einem Brand in Melle alarmiert worden. Nach ersten Erkenntnissen hat ein Blitzschlag den Dachstuhl eines Wohnhauses getroffen. Alle Bewohner haben das Gebäude noch vor dem Eintreffen der Einsatzkräfte verlassen. Die Feuerwehr hat den Brand zügig unter Kontrolle gebracht und gelöscht. Verletzt worden ist niemand. Der Sachschaden wird auf rund 50.000 Euro geschätzt. Das Wohnhaus ist trotz der Schäden bewohnbar geblieben. Rund 3,600 Menschen haben gestern am CSD in Osnabrück teilgenommen. Bei bestem Wetter hat während der gesamten Veranstaltung eine gute und friedliche Stimmung geherrscht. Die Polizei hat den Tag als friedlich und störungsfrei beschrieben. Auch der respektvolle Austausch hat die Veranstaltung geprägt. Aus polizeilicher Sicht ist alles ruhig verlaufen. Soweit die Radio Osnabrück Regionalnachrichten. 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
8: In Merzen werden 23 Grad gemeldet, ebenso in Neunkirchen-Vörden. In der Region Osnabrück und im Weser-Ems-Gebiet bleibt es am frühen Abend meist warm mit 21 bis 25 Grad. Es gibt viele Wolken. Im Süden am Teutoburger Wald fällt stellenweise noch etwas Regen, sonst bleibt es meist trocken. In der Nacht ist es überwiegend grau bis wolkig und nur noch vereinzelt nass.
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2: Hallo liebe Autofahrer, ruhiger und störungsfreier Verkehr im Sendegebiet. Geblitzt wird im Hansawinkel in Barkum sowie am Lüttgebrook in Samann. Radio Osnabrück wünscht euch eine gute und sichere Fahrt.
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11: Mit den Hits aus dem Mai 2001. Wir sind auf der 9 bei Right Said Fred. Hier ist You're My Mate.
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Version der Guano Apes zusammen mit Michael Mittermeier. Kumbaya, my Lord, war auf der Position Nummer 8. Die 7 geht an Shaggy und Ricardo. Hier ist...

0: 6 der Top-Ansteiger Depeche Mode und Dream On. Und hier sind die ersten 5 von damals.
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0: Auf der 5 von 8 Silver Turn the Tide. Yeah.

Butterfly und wir haben noch eine neue Nummer 1 von 21 Atomic Kitten damals mit Whole Again. Das war's für heute, die Retro-Chartshow geht zu Ende. Ich bin der Jost und raus und wir hören uns nächste Woche wieder zur Ausgabe Juni 81. Tschüss.

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11: Ich bin Katrin Müller. Die Deutsche Stiftung Patientenschutz hat Vorschläge aus der Unionsfraktion zur finanziellen Stabilisierung der Pflegeversicherung scharf kritisiert. Der Vorsitzende Eugen Brüsch warf Fraktionsvize Albert Stegemann vor, mit täglich neuen absurden Vorschlägen davon ablenken zu wollen, dass Gesundheitsministerin Nina Wagen noch immer keine Pläne für eine Pflegereform vorgelegt hat. Nach Angaben des Deutschen Richterbundes fehlen in Deutschland 2000 Strafverfolger. In fast allen Bundesländern müssten 3 Ermittler die Arbeit für 4 machen. Dadurch würden sich Strafverfahren in die Länge ziehen und kleinere Fälle immer öfter vorzeitig eingestellt, sagte Verbandsgeschäftsführer Sven Rebin der Bild am Sonntag.
12: Viel zu wenig Personal für viel zu viele Verfahren. Der Richterbund wartet auf die angekündigte Personaloffensive und fordert klare Beschlüsse noch vor der Sommerpause. Schon vor einem knappen Jahr hatte Justizministerin Hubich den Ländern rund 500 Millionen Euro in den nächsten 4 Jahren versprochen, um neue Stellen zu schaffen und für die Digitalisierung in der Justiz. Aber Bund und Länder streiten sich weiter um Geld. Etwa kritisierte Hessen, dass der Bund neue Richterstellen nur zu Beginn finanzieren will, die Länder aber für den Rest des lebenslangen Beamtenverhältnisses zahlen sollen. Ursula Winkler, Nachrichtenredaktion.
11: Die SPD-Fraktion hält an der vereinbarten Reform der Unterstützung für Studierende fest und übt heftige Kritik an einer anderslautenden Äußerung der CSU-Forschungsministerin Dorothee Bär. Die rechnet nach eigener Aussage nicht mehr damit, dass die BAföG-Reform, die Union und SPD im Koalitionsvertrag angekündigt hatten, tatsächlich kommt. Zum Fußball. Das Comeback von Adi Hütter bei Eintracht Frankfurt ist perfekt. 5 Jahre nach seinem freiwilligen Abschied heuert der Österreicher zum zweiten Mal als Trainer bei der Eintracht an. Hütter übernimmt die Nachfolge von Albert Riera, von dem sich die Frankfurter nach nicht einmal 4 Monaten getrennt hatten.
13: Auch wenn Hütter bei vielen Eintracht-Fans gemischte Gefühle hervorruft, sie haben nicht vergessen, dass er das Team 2019 bis ins Europa-League-Halbfinale geführt hat. Trotzdem gemischte Gefühle, weil Hütters Abgang 2 Jahre später nicht geräuschlos verlief. Damals hatte er seinen Wechsel nach Mönchengladbach in der entscheidenden Saisonphase verkündet. Sein Team verspielte daraufhin einen 7-Punkte-Vorsprung und damit die Teilnahme an der Champions League. Jetzt sagt Hütter, ich hatte immer das Gefühl, noch nicht fertig zu sein. Uli Reitinger, Sportredaktion.
11: Und die Fußballnationalmannschaft will mit einem positiven Gefühl zur WM in die USA fliegen. Beim letzten Testspiel in Deutschland trifft das Team heute Abend in Mainz auf Finnland.
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14: Guten Abend. Aktuell meldet Osnabrück Fledder 22 Grad, dazu Laaten 23 Grad. Am Abend ist es bei uns meist warm mit Temperaturen zwischen 22 und 25 Grad. Dazu ziehen immer mehr Wolken auf und stellenweise fällt etwas Regen. In der Nacht bleibt es überwiegend trocken und die Luft kühlt auf 11 bis 15 Grad ab. Der Radio Osnabrück 3-Tage-Trend. Morgen gibt es in der Region Osnabrück und im Weser-Ems-Gebiet einen freundlichen Start mit viel Sonne, später werden die Wolken mehr, es bleibt aber meist trocken und angenehm. Am Dienstag zeigt sich der Himmel deutlich grauer, vor allem zum Abend hin sind Schauer möglich, teils auch kräftiger. Zur Wochenmitte wird es wieder freundlicher, mit mehr Sonne und etwas frischeren Temperaturen im Sendegebiet von Radio Osnabrück.
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14: Hallo liebe Autofahrer, alles frei auf den Straßen, keine Staus oder Verkehrsbehinderungen. Radio Osnabrück wünscht euch eine gute und sichere Fahrt.
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14: Ich bin Nadine. Diese Stunde ist für alle, die jetzt noch arbeiten müssen. Und mehr Abwechslung, mehr Hits, einfach mehr Radio Osnabrück. Freut euch auf Xavier Naidu mit Dieser Weg, Everybody von Backstreet Boys und Alok mit Dive Into Me. Viel Spaß!

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1: Guten Abend. Im Moment in Bad Lahr 22 Grad, dazu Dinklage 23 Grad. Am frühen Abend ziehen bei uns im Weser-Ems-Gebiet noch viele Wolken durch. Örtlich gibt es Schauer und am Teutoburger Wald Süd auch einzelne Gewitter bei Temperaturen zwischen 21 und 24 Grad. In der Nacht beruhigt sich das Wetter. Es bleibt meist trocken und kühlt auf 11 bis 16 Grad ab.
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2: Hallo, liebe Autofahrer. Uns liegen im Moment keine Staus und Behinderungen vor. Im Sendegebiet gibt's im Moment keine Blitzer und Abstandsmessungen. Radio Osnabrück wünscht euch eine gute und sichere Fahrt.
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2: Im Studio für euch heute Abend Nadine. Ob im Auto, bei der Arbeit oder zu Hause, egal wo ihr seid, wir sind heute Abend bei euch auf Radio Osnabrück. Also aufdrehen! Ja.

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1: Ich bin Katrin Müller. Wer soll die steigenden Pflegekosten bezahlen? Darüber ist eine neue Debatte entbrannt. Aus der Union kommen Vorschläge, Vermögen und gut verdienende Kinder stärker heranzuziehen. Die Deutsche Stiftung Patientenschutz hält davon allerdings wenig.
2: Konkret geht es um die Idee, erwachsene Kinder schon bei niedrigeren Einkommen an den Pflegekosten ihrer Eltern zu beteiligen. Außerdem hatte die Union vorgeschlagen, im Pflegefall auch selbstgenutzte Immobilien stärker einzubeziehen. Die Stiftung Patientenschutz kritisiert das scharf und warnt vor unnötigen Ängsten bei älteren Menschen. Ihr Vorwurf, statt immer neuer Vorschläge brauche es endlich ein konkretes Reformkonzept der Bundesregierung, denn die finanzielle Lage der Pflegeversicherung gilt seit Jahren als angespannt. Zoe Tassovali, Nachrichtenredaktion.
1: Nach Angaben des Deutschen Richterbundes fehlen in Deutschland 2000 Strafverfolger. In fast allen Bundesländern müssten 3 Ermittler die Arbeit für 4 machen. Dadurch würden sich Strafverfahren in die Länge ziehen und kleinere Fälle immer öfter vorzeitig eingestellt, sagte Verbandsgeschäftsführer Sven Rebin der Bild am Sonntag. Er fordert deshalb schnell mehr Personal für die Strafverfolgung einzustellen. In Italien gibt es künftig Geld zurück, wenn man auf einer gebührenpflichtigen Autobahn wegen einer Baustelle zu lange im Stau steht. Die neue Regelung tritt morgen in Kraft, also noch vor Beginn der Hauptreisezeit.
3: Hört sich ziemlich gut an, zumal auch Urlauber aus dem Ausland, also auch aus Deutschland, Entschädigung fordern können, und zwar digital über eine App. Aber Geld zurück gibt's nur, wenn eine Fahrt mindestens 10 Minuten länger dauert als üblich. Und ist das Wetter schuld am Stau oder auch ein Unfall? Dann gibt es gar nichts. Außerdem befürchten viele hier, dass die Autobahnbetreiber über kurz oder lang die Mautgebühren erhöhen werden. Aus Rom, Claudia Wächter.
1: Heftige Auseinandersetzungen in Frankreich haben den Champions-League-Triumph von Paris Saint-Germain überschattet. Nach einer aktualisierten Zwischenbilanz des Innenministeriums wurden landesweit rund 780 Menschen festgenommen. Zudem wurden 57 Polizisten bei den Einsätzen verletzt. Zu den Zwischenfällen kam es in rund 15 Städten.
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4: Guten Abend, die aktuellen Wetterwerte. In Bohmte werden 21 Grad gemessen, in Kloppenburg sind es 22 Grad. Heute Abend ist es bei uns meist bedeckt und angenehm mild, mit Temperaturen zwischen 20 und 24 Grad. Örtlich fällt noch etwas Regen, besonders Richtung Teutoburger Wald und Wiehengebirge. Im weiteren Verlauf beruhigt sich das Wetter. In der Nacht lockern die Wolken stellenweise auf, gebietsweise bildet sich Nebel und die Temperaturen sinken auf 11 bis 16 Grad. Der Radio Osnabrück 3-Tage-Trend. Morgen startet freundlich, später ziehen mehr Wolken durch. Insgesamt bleibt es in der Region Osnabrück und im Weser-Ems-Gebiet aber meist trocken und mild. Am Dienstag zeigt sich der Himmel deutlich grauer, zeitweise fällt Regen, örtlich auch kräftiger, vor allem im Westen. Zur Wochenmitte gibt es dann wieder freundlicheres Wetter mit Auflockerungen.
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4: Hallo liebe Autofahrer, auf der A31 Lingen Richtung Gronau befindet sich zwischen Lingen und Emsbüren ein defektes Fahrzeug auf dem Standstreifen. Derzeit liegen uns keine Blitzer oder Abstandsmeldungen vor. Gute Fahrt wünscht euch Radio Osnabrück.
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4: Der Sonntag liegt in den letzten Stunden. Durch diese Stunde begleitet euch die Nadine. Und jetzt für euch Benson Boone mit Sorry im Here for Someone Else. Give It Up von Cut & Move und Madonna mit Holiday. Auf in die nächste Stunde mit der Musik eures Lebens.

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1: Osnabrück-Schöllerberg meldet aktuell 21 Grad, in Steinfeld sind es 22 Grad. Heute Abend ziehen im Weser-Ems-Gebiet viele Wolken durch. Es bleibt mild mit meist 19 bis 24 Grad. Richtung Osnabrück und am Teutoburger Wald sind anfangs noch einzelne Schauer oder Gewitter möglich. Später beruhigt sich das Wetter. In der Nacht lockert es stellenweise auf und am Dümmer kann sich auch mal Nebel bilden.
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2: Hallo liebe Autofahrer. Auf der A1 Bremen Richtung Osnabrück befindet sich zwischen Raststätte Dammerberge West und Rastplatz Neunkirchen ein defektes Fahrzeug auf dem Standstreifen. Auf der A31 Lingen Richtung Gronau ist zwischen Lingen und Emsbüren ein defektes Fahrzeug auf dem Standstreifen. Der rechte Fahrstreifen ist gesperrt. Aktuell sind keine Radarfallen aufgebaut. Radio Osnabrück wünscht euch eine gute und sichere Fahrt.
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2: 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Die Nadine wünscht euch einen schönen Sonntag. Ihr hört Radio Osnabrück am Abend. Ich wünsche euch viel Spaß.

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1: Ich bin Katrin Müller. Die Deutsche Stiftung Patientenschutz hat Vorschläge aus der Unionsfraktion zur finanziellen Stabilisierung der Pflegeversicherung scharf kritisiert. Der Vorsitzende Eugen Brüsch warf Fraktionsvize Albert Stegemann vor, mit täglich neuen absurden Vorschlägen davon ablenken zu wollen, dass Gesundheitsministerin Nina Wagen noch immer keine Pläne für eine Pflegereform vorgelegt hat. Stegemann hatte vorgeschlagen, erwachsene Kinder künftig früher an den Kosten für die Pflege ihrer Eltern zu beteiligen und zur Finanzierung der Pflege auch Wohneigentum von Pflegebedürftigen heranzuziehen. Nach der Ausweitung der israelischen Militäreinsätze im Libanon hat Frankreich eine Dringlichkeitssitzung des UN-Sicherheitsrats gefordert. Nichts könne die Fortsetzung der Operationen und eine immer tiefere Besetzung libanesischen Territoriums rechtfertigen, sagte Außenminister Barrot im TV. Die israelische Armee hatte zuvor ihre Angriffe im Südlibanon ausgeweitet und dabei nach eigenen Angaben eine wichtige Kreuzritterfestung eingenommen.
2: Es ist das erste Mal seit 26 Jahren, dass israelische Soldaten die Festung erreichen. Israels Militär war im Jahr 2000 nach einer rund 20 Jahre langen Besatzungszeit aus dem Gebiet abgezogen. Die Einnahme der hochgelegenen Festung aus dem 12. Jahrhundert verschafft Israels Armee nun viele Vorteile. So kann sie etwa Bewegungen der Hisbollah erkennen und unterbinden. Im Libanon fürchten viele Menschen derweil, dass Israel den Süden des Landes erneut dauerhaft besetzen könnte. Aus Tel Aviv, Cindy Richau.
1: Die SPD-Fraktion hält an den BAföG-Reformplänen fest und ärgert sich über anderslautende Aussagen von Bundesforschungsministerin Dorothee Bär. Deren Äußerungen seien schlicht falsch und nicht zutreffend, sagte Vize-Fraktionschefin Wiebke Ester. Bär hatte in einem Interview bei den Funke-Zeitungen nicht mehr mit der Reform gerechnet.
3: Forschungsministerin Bär hatte im Zeitungsinterview gesagt, sie habe gehört, dass die Regierungsfraktionen die BAföG-Reform nicht mehr unterstützen würden. Ganz anders als die CSU-Politikerin klingt nun aber der Ton aus der SPD-Fraktion. Die Koalitionsfraktionen hätten sich gemeinsam auf eine BAföG-Reform verständigt, auf Basis des Koalitionsvertrags. Die Verwunderung über das Vorgehen der Ministerin ist groß. Ursula Winkler, Nachrichtenredaktion.
1: Heftige Auseinandersetzungen in Frankreich haben den Champions-League-Triumph von Paris Saint-Germain überschattet. Nach einer aktualisierten Zwischenbilanz des Innenministeriums wurden landesweit rund 780 Menschen festgenommen. Außerdem wurden 57 Polizisten bei den Einsätzen verletzt. Zu Zwischenfällen kam es in rund 15 Städten.
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4: Im Moment in Melle 20 Grad, dazu Hüde 22 Grad. Heute Abend ziehen noch dichte Wolken durch. Besonders im Süden kann es einzelne Schauer oder ein kurzes Gewitter geben. Sonst bleibt es meist ruhig mit milder Luft. In den frühen Nachtstunden beruhigt sich das Wetter. Bei uns kühlt es auf etwa 11 bis 14 Grad ab. Der Radio Osnabrück 3-Tage-Trend. Morgen startet freundlich mit Auflockerungen und viel Sonne. Später kommen mehr Wolken dazu. Insgesamt bleibt es aber meist trocken bei 20 bis 23 Grad in der Region Osnabrück und im Weser-Ems-Gebiet. Am Dienstag zeigt sich das Wetter verbreitet grau und zeitweise nass. Zur Wochenmitte gibt es wieder freundlichere Abschnitte mit etwas Sonne. Dabei ist es insgesamt etwas frischer als zu Wochenbeginn.
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4: Hallo, liebe Autofahrer. Vorsicht auf der A1 zwischen Dinklage und Holdorf in beiden Richtungen. Dort befinden sich Personen auf der Fahrbahn. Zudem gibt es auf der A1 Bremen Richtung Osnabrück zwischen Raststätte Dammerberge West und Rastplatz Neunkirchen ein defektes Fahrzeug auf dem Standstreifen. Auf der A31 Lingen Richtung Gronau zwischen Lingen und Emsbüren befindet sich ein defektes Fahrzeug auf dem Standstreifen. Der rechte Fahrstreifen ist gesperrt. Derzeit wird in unserer Region nicht geblitzt. Gute Fahrt wünscht euch Radio Osnabrück.
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4: Ich bin Nadine. Diese Stunde ist für alle, die jetzt noch arbeiten müssen. Und jetzt kommt der Soundtrack für euren Abend bei Radio Osnabrück. Freut euch auf This is the Right Time mit Lisa Stansfield, Don't Bother von Shakira und Kato mit Turn the Lights Off. Viel Spaß!

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1: Guten Abend, die aktuellen Wetterwerte. Osnabrück, Kalkhügel 16 Grad, dazu Spelle 17 Grad. Heute Abend ziehen im Weser-Ems-Gebiet und rund um Osnabrück dichte Wolken durch. Dazu gibt es örtlich Schauer oder Gewitter bei meist 17 bis 21 Grad. In der Nacht beruhigt sich das Wetter. Vielerorts bleibt es trocken und zum Morgen wird es mit 11 bis 14 Grad wieder spürbar frischer.
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2: Hallo, liebe Autofahrer. Auf der A30 Osnabrück Richtung Bad Oeynhausen besteht zwischen Osnabrück-Nahne und Kreuz Osnabrück-Süd Aquaplaning-Gefahr. Auf der A1 Bremen Richtung Osnabrück befindet sich zwischen Neunkirchenförden und Bramsche ein defektes Fahrzeug auf dem Standstreifen. Außerdem besteht Gefahr durch Gegenstände auf der Fahrbahn. Im Moment gibt es keine Geschwindigkeitskontrollen. Radio Osnabrück wünscht euch eine gute Fahrt.
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2: Im Studio für euch Nadine, einen schönen guten Abend. Ich begleite euch noch bis Mitternacht auf Radio Osnabrück. Viel Spaß, los geht es.

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1: Ich bin Katrin Müller. Hamburg scheidet aus dem Rennen um die deutsche Kandidatur für die Olympischen und Paralympischen Spiele aus, noch bevor es richtig angefangen hat. Die Initiatoren einer Bewerbung scheiterten wie 2015 mit ihrem Referendum. Schon vor Ende der Auszählung der Stimmen stand die Mehrheit gegen die Pläne fest, das globale Sportfest 2036, 2040 und 2044 an Alster und Elbe zu holen. Hamburg ist nun nicht mehr im nationalen Wettstreit mit München, der Rhein-Ruhr-Region mit Köln als Zentrum und Berlin. Der Deutsche Olympische Sportbund entscheidet dann am 26. September. Wer soll die steigenden Pflegekosten bezahlen? Darüber ist eine neue Debatte entbrannt. Aus der Union kommen Vorschläge, Vermögen und gut verdienende Kinder stärker heranzuziehen. Die Deutsche Stiftung Patientenschutz hält davon allerdings wenig.
2: Konkret geht es um die Idee, erwachsene Kinder schon bei niedrigeren Einkommen an den Pflegekosten ihrer Eltern zu beteiligen. Außerdem hatte die Union vorgeschlagen, im Pflegefall auch selbstgenutzte Immobilien stärker einzubeziehen. Die Stiftung Patientenschutz kritisiert das scharf und warnt vor unnötigen Ängsten bei älteren Menschen. Ihr Vorwurf, statt immer neuer Vorschläge brauche es endlich ein konkretes Reformkonzept der Bundesregierung, denn die finanzielle Lage der Pflegeversicherung gilt seit Jahren als angespannt. Zoe Tassovali, Nachrichtenredaktion.
1: In Italien gibt es künftig Geld zurück, wenn man auf einer gebührenpflichtigen Autobahn wegen einer Baustelle zu lange im Stau steht. Die neue Regelung tritt morgen in Kraft, also noch vor Beginn der Hauptreisezeit.
3: Hört sich ziemlich gut an, zumal auch Urlauber aus dem Ausland, also auch aus Deutschland, Entschädigung fordern können, und zwar digital über eine App. Aber Geld zurück gibt's nur, wenn eine Fahrt mindestens 10 Minuten länger dauert als üblich. Und ist das Wetter schuld am Stau oder auch ein Unfall? Dann gibt es gar nichts. Außerdem befürchten viele hier, dass die Autobahnbetreiber über kurz oder lang die Mautgebühren erhöhen werden. Aus Rom, Claudia Wächter.
1: Zum Sport. Die Handballer der MT Melsungen haben den größten Erfolg der Vereinsgeschichte gefeiert und die European League gewonnen. Vor 12.200 Zuschauern in Hamburg bezwangen die Nordhessen im Finale den THW Kiel mit 24:23. Damit erhielten sie sich die Chance auf einen Platz in der Champions League.
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4: Guten Abend. Derzeit in Osnabrück Atter 15 Grad, dazu Diepholz 19 Grad. Heute Abend ist die Luft bei uns noch mild. Dazu ziehen letzte Schauer und örtlich auch Gewitter durch, bevor es in der Nacht nach und nach ruhiger wird. Später lockert es häufiger auf. Die Temperaturen gehen dabei auf etwa 11 bis 14 Grad zurück. Der Radio Osnabrück 3-Tage-Trend. Morgen startet freundlich, teils mit etwas Frühnebel und bringt später wieder einen meist trockenen Mix aus Sonne und Wolken bei 21 bis 24 Grad in der Region Osnabrück und dem Weser-Ems-Gebiet. Am Dienstag ist es insgesamt grauer. Vor allem später gibt es erneut Schauer oder einzelne Gewitter. Zur Wochenmitte zeigt sich das Wetter wieder freundlicher, etwas frischer, aber weiterhin angenehm. So bleibt es auch bei uns im Sendegebiet.
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4: Hallo liebe Autofahrer, Vorsicht auf der A30 Osnabrück Richtung Bad Oeynhausen. Zwischen Osnabrück-Nahne und Kreuz Osnabrück-Süd besteht Aquaplaning-Gefahr. Auf der A1 Bremen Richtung Osnabrück zwischen Neunkirchen-Vörden und Bramsche befindet sich ein defektes Fahrzeug auf dem Standstreifen. Derzeit wird in unserer Region nicht geblitzt. Gute Fahrt wünscht euch Radio Osnabrück.
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4: Radio Osnabrück. Starten wir durch, ich bin Nadine. Wir spielen nonstop eure Lieblingshits am Stück und ob im Auto, bei der Arbeit oder zu Hause, egal wo ihr seid, wir sind heute Abend bei euch. Und jetzt für euch Whitney Houston mit Saving All My Love For You. Hero von Enrique Iglesias und Olivia Dean mit Man I Need. Auf geht's.
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1: Osnabrück-Wüste meldet 16 Grad, in Emsbüren sind es 17 Grad. Heute Abend ziehen im Weser-Ems-Gebiet noch dichte Wolken durch, örtlich gibt es Regen und ganz im Süden Richtung Teutoburger Wald anfangs auch einzelne Gewitter. Die Temperaturen bleiben mild zwischen 16 und 19 Grad. In der Nacht beruhigt sich das Wetter meist, stellenweise bleibt es aber noch länger grau.
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2: Hallo liebe Autofahrer, auf der A30 Osnabrück Richtung Bad Oeynhausen besteht zwischen Osnabrück-Nahne und Kreuz Osnabrück-Süd Aquaplaning-Gefahr. Auf der A1 Osnabrück Richtung Bremen ist zwischen Osnabrück-Nord und Bramsche eine Fahrspur gesperrt, Unfallaufnahme, außerdem ist der Überholstreifen gesperrt. In der Gegenrichtung Bremen Richtung Osnabrück befindet sich zwischen Neuenkirchen-Vörden und Bramsche ein defektes Fahrzeug auf dem Standstreifen. Nur ein Blitzer ist derzeit aufgebaut. Auf der Hagenstraße in Kloppenburg steht ein Blitzer. Radio Osnabrück wünscht euch eine gute und sichere Fahrt.
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2: Starten wir durch, ich bin Nadine. Wir liefern euch den perfekten Mix aus 80ern, 90ern und den Hits von heute und begleiten euch gut gelaunt durch den Sonntag. Auf geht's!

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1: Ich bin Diana Kramer. Nach den Spekulationen über einen möglichen Kanzlerwechsel bekommt Bundeskanzler Friedrich Merz Rückendeckung aus den eigenen Reihen. Vor einem Treffen mit CDU-Politikern in NRW stellten sich mehrere Spitzenpolitiker demonstrativ hinter Merz.
2: Besonders klare Worte kommen aus Schleswig-Holstein. Ministerpräsident Günther hält die Debatte über einen möglichen Kanzlertausch für absurd und sagt, statt über Personen zu reden, sollte sich die Koalition lieber um ihre Reformen kümmern. Auch NRW-Regierungschef Wüst, der ja in der Debatte als möglicher Nachfolger von Merz gehandelt wird, macht bei den Spekulationen nicht mit. Zusammen mit Unionsfraktionschef Spahn und weiteren CDU-Politikern stärkt er Merz demonstrativ den Rücken. Zoe Tassovali, Redaktion.
1: Heftige Unwetter haben in mehreren Teilen Deutschlands zu Rettungseinsätzen geführt. In Bruchsal, nördlich von Karlsruhe, kamen zwei Menschen ums Leben. Das Auto war wegen Aquaplanings in den Gegenverkehr geraten und mit einem anderen Fahrzeug zusammengestoßen. Beide Insassen starben. In Bayern und NRW liefen vielerorts Keller voll, Bäume stürzten auf Straßen. In Osnabrück schlug ein Blitz in eine Kirche ein, in der gerade eine Taufe stattfand. Verletzt wurde niemand. Die SPD-Fraktion ist verärgert über die Aussagen von Forschungsministerin Dorothee Bär zum möglichen Aus der BAföG-Reform. Bär hatte den Funke-Zeitungen gesagt, dass sie nicht mehr mit der Reform rechne. Aus der SPD-Fraktion heißt es, das sei schlicht falsch.
3: Forschungsministerin Bär hatte im Zeitungsinterview gesagt, sie habe gehört, dass die Regierungsfraktionen die BAföG-Reform nicht mehr unterstützen würden. Ganz anders als die CSU-Politikerin klingt nun aber der Ton aus der SPD-Fraktion. Die Koalitionsfraktionen hätten sich gemeinsam auf eine BAföG-Reform verständigt auf Basis des Koalitionsvertrags. Die Verwunderung über das Vorgehen der Ministerin ist groß. Den Plänen nach soll in einem ersten Schritt ab dem Wintersemester die im BAföG enthaltene Wohnkostenpauschale für Studierende um 60 Euro monatlich angehoben werden. Ursula Winkler, Nachrichtenredaktion.
1: Hamburg scheidet aus dem Rennen um eine deutsche Kandidatur für Olympische Spiele aus, noch bevor es richtig angefangen hat. Die Initiatoren einer Bewerbung sind schon wie 2015 mit ihrem Referendum gescheitert. Die Hansestadt ist somit nicht mehr im nationalen Wettstreit mit München, der Rhein-Ruhr-Region und Berlin. Die Entscheidung fällt im September.
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4: Guten Abend. Im Moment in Menzlage 16 Grad, dazu Meppen 20 Grad. Heute Abend klingt der Tag bei uns meist ruhig und mild aus, örtlich fällt aber noch etwas Regen, am Wiehengebirge sind auch letzte Gewitter dabei. In der Nacht beruhigt sich das Wetter spürbar, die Wolken lockern stellenweise auf und die Temperaturen liegen zwischen 11 und 14 Grad. Morgen startet freundlich, später gibt es viel Sonne und am Nachmittag wird es angenehm warm mit 21 bis 24 Grad. Der Radio Osnabrück 3-Tage-Trend für die Region Osnabrück und das Weser-Ems-Gebiet. Morgen bleibt es oft freundlich bis sonnig und trocken. Am Dienstag ziehen wieder mehr Wolken auf und später kommen verbreitet Schauer sowie örtlich kräftiger Regen dazu. Zur Wochenmitte setzt sich dann wieder freundlicheres Wetter mit Auflockerungen und meist trockenen Abschnitten durch.
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4: Hallo, liebe Autofahrer. Auf der A30 Osnabrück Richtung Bad Oeynhausen besteht zwischen Osnabrück-Nahne und Kreuz Osnabrück-Süd Aquaplaning-Gefahr. Es ist nur ein Blitzer gemeldet. Gute Fahrt wünscht euch Radio Osnabrück.
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4: Im Studio für euch heute Abend Nadine. Ob im Auto, bei der Arbeit oder zu Hause, egal wo ihr seid, Radio Osnabrück ist bei euch. Und jetzt für euch Survivor mit Burning Heart, A Little Less Conversation von Elvis Presley und Eddie Dalton mit Another Day Old. Also aufdrehen!

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1: In Bersenbrück werden 16 Grad gemessen, in Werte sind es 19 Grad. Heute am späten Abend ist es im Weser-Ems-Gebiet meist grau, stellenweise fällt noch etwas Regen und die Temperaturen liegen zwischen 16 und 18 Grad. In der Nacht beruhigt sich das Wetter, örtlich lockert es auf und in den flacheren Lagen kann sich später auch mal Nebel bilden.
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2: Hallo liebe Autofahrer. A30 Osnabrück Richtung Bad Oeynhausen. Zwischen Osnabrück-Nahne und Kreuz Osnabrück-Süd besteht Aquaplaning-Gefahr. Im Moment gibt es keine Geschwindigkeitskontrollen. Radio Osnabrück wünscht euch eine gute Fahrt.
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2: Mit uns durch den Abend. Wir liefern euch den perfekten Mix aus 80ern, 90ern und den Hits von heute bei Radio Osnabrück. Auf geht's!

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1: Ich bin Diana Kramer. Nach den Spekulationen über einen möglichen Kanzlerwechsel bekommt Bundeskanzler Friedrich Merz Rückendeckung aus den eigenen Reihen. Vor einem Treffen mit CDU-Politikern in Nordrhein-Westfalen am Montag stellen sich mehrere Spitzenpolitiker demonstrativ hinter ihn. Unter anderem CDU-Generalsekretär Carsten Linnemann. Er sprach in der ZDF-Sendung Berlin direkt von einer Scheindebatte.
2: Ich war 3 Tage in meinem Wahlkreis unterwegs, habe 15 bis 20 Gespräche geführt. Nicht eine Person hat mich darauf angesprochen, sondern die Menschen interessiert, wie wir die Energiekosten runterbekommen, wie wir die Steuern runterbekommen, wie wir die Bürokratie runterbekommen. Das sind die Themen, dass wir mehr Netto von Brutto haben. Und das müssen wir umsetzen. Und diese Scheindebatten, die werden in Berlin-Mitte geführt.
1: CDU-Generalsekretär Carsten Linnemann. Die Arbeitgeber in Deutschland lehnen eine geplante verpflichtende Teilnahme von Arbeitnehmern an Reserveübungen der Bundeswehr ab. Die doppelte Freiwilligkeit habe sich als tragfähiges Modell bewährt, um die Interessen von Bundeswehr und Wirtschaft in Einklang zu bringen, sagte Arbeitgeberpräsident Rainer Dulger der Frankfurter Allgemeinen. Daran sollte festgehalten werden. Bisher setzt die Teilnahme an Reserveübungen nicht nur das Einverständnis der ehemaligen Soldaten voraus, auch der Arbeitgeber muss einer Freistellung zustimmen. Verteidigungsminister Boris Pistorius will daraus eine Pflicht machen. Israel rückt immer weiter in den Libanon vor. Während die libanesische Hisbollah-Miliz Israel erneut beschoss, nahm die israelische Armee im Südlibanon die strategisch wichtige Festung Beaufort ein.
3: Es ist das erste Mal seit 26 Jahren, dass israelische Soldaten die Festung erreichen. Israels Militär war im Jahr 2000 nach einer rund 20 Jahre langen Besatzungszeit aus dem Gebiet abgezogen. Die Einnahme der hochgelegenen Festung aus dem 12. Jahrhundert verschafft Israels Armee nun viele Vorteile. So kann sie etwa Bewegungen der Hisbollah erkennen und unterbinden. Im Libanon fürchten viele Menschen derweil, dass Israel den Süden des Landes erneut dauerhaft besetzen könnte. Aus Tel Aviv, Cindy Richau.
1: Zum Fußball. Gut 2 Wochen vor dem WM-Auftakt gegen Curaçao hat die deutsche Nationalmannschaft das Testspiel gegen Finnland klar gewonnen. 4:0 stand es am Ende in Mainz. Die Tore erzielten Under, Würz und Musiala. Am Dienstag fliegt die Nationalmannschaft nach Chicago, wo am kommenden Samstag die Turniergeneralprobe gegen die USA stattfindet.
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4: Guten Abend. Im Moment in Osnabrück-Eversburg 16 Grad, dazu Geeste 19 Grad. Heute am späten Abend ist es bei uns meist grau und ruhig. Stellenweise fällt noch etwas Regen. Die Temperaturen liegen aktuell bei rund 16 bis 18 Grad. In der Nacht beruhigt sich das Wetter. Gebietsweise lockern die Wolken auf. Zum frühen Morgen wird es mit 10 bis 14 Grad spürbar frischer. Der Radio Osnabrück oder auch mal kräftigerer Regen dazu. Zuerst eher im Westen und Süden. Zur Wochenmitte zeigt sich das Wetter wieder freundlicher, mit Sonne und Wolken. Die Temperaturen bleiben insgesamt mild.
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4: Hallo liebe Autofahrer, Vorsicht im Kreis Vechta zwischen dem Abzweig nach Damme und Ihlendorf. Dort gibt es eine Absenkung der Fahrbahn mit erhöhter Unfallgefahr. Die Strecke ist aber passierbar. Im Moment gibt es keine Geschwindigkeitskontrollen. Radio Osnabrück wünscht euch eine gute Fahrt.
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4: 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Und jetzt für euch Milli Vanilli mit Girl I'm Gonna Miss You, La Camisa Negra von Juanes und One Republic mit Need Your Love.

0: passierbar. Im Moment gibt es keine Geschwindigkeitskontrollen. Radio Osnabrück wünscht euch eine gute Fahrt.
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0: 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Und jetzt für euch Milli Vanilli mit Girl I'm Gonna Miss You, La Camisa Negra von Juanes und One Republic mit Need Your Love.

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1: Osnabrück, Dodesheide meldet 15 Grad, in Dinklage sind es 17 Grad. Heute am späten Abend bleibt es im Sendegebiet meist grau, örtlich fällt noch etwas Regen und die Temperaturen liegen zwischen 15 und 19 Grad. In der Nacht beruhigt sich das Wetter, vielerorts lockert es auf und vor allem in den flacheren Lagen kann sich stellenweise Nebel bilden.
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2: Hallo liebe Autofahrer. Ruhiger und störungsfreier Verkehr im Sendegebiet. Geschwindigkeitsmessungen wurden uns aktuell keine gemeldet. Radio Osnabrück wünscht euch eine gute und sichere Fahrt.
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2: Mein Name ist Nadine, schön, dass ihr dabei seid. Die letzte Stunde am Sonntagabend und die größten Songs von damals bis heute. Nonstop. Auf in die nächste Stunde mit der Musik eures Lebens.

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1: Ich bin Diana Kramer. Das macht schon mal Lust auf die WM. Zwei Wochen vor dem Turnierauftakt hat die deutsche Fußballnationalmannschaft das vorletzte Testspiel deutlich gewonnen. In Mainz setzte sich die Mannschaft von Bundestrainer Julian Nagelsmann mit 4:0 gegen Finnland durch.
2: Die deutsche Mannschaft macht alles dafür, dass die WM-Euphorie steigt im Land. Viel Spielfreude, viel Dominanz und am Ende viele Tore. Auch wenn das erste erst nach etwas mehr als einer halben Stunde fällt. Durch den überragenden Dennis Undaf. Mit zwei Toren und einer Vorlage macht er hier in Mainz definitiv Werbung für die WM-Startelf. Genauso wie der 18-jährige Lennart Karl. Allerdings auch gegen harmlose Finnen. Mit dem 4:0 im Gepäck geht es am Dienstag in die USA. Dann startet offiziell die WM. Mission. Aus Mainz, Thomas Bremser.
1: Schleswig-Holsteins Ministerpräsident Daniel Günther fordert die schwarz-rote Koalition auf, an einem Strang zu ziehen. Alle seien klug beraten, den Weg von Reformen mitzugehen. Da dürfe keiner auf den anderen zeigen, alle seien in der Verantwortung, sagte er im ARD-Bericht aus Berlin. Die Regierung müsse jetzt liefern und der Bevölkerung zeigen, dass sie die Dinge in den Griff bekommt. Günther stellte sich auch klar hinter Bundeskanzler Friedrich Merz und verneinte vehement, dass dieser ein Autoritätsproblem habe. Hamburg scheidet aus dem Rennen um die deutsche Kandidatur für die Olympischen Spiele aus, noch bevor es richtig angefangen hat. Die Initiatoren einer Bewerbung sind schon wie 2015 mit ihrem Referendum gescheitert.
3: Das Rennen galt lange als offen. Nun ist das Ergebnis da und es ist überraschend deutlich. Die Hamburgerinnen und Hamburger haben sich beim Referendum gegen eine Olympiabewerbung ausgesprochen. Wie der Landeswahlleiter mitteilte, stimmte eine Mehrheit von 54,9% gegen die Bewerbung. Damit scheidet Hamburg aus dem Rennen um die deutsche Kandidatur für die Olympischen Spiele aus. Der Deutsche Olympische Sportbund entscheidet Ende September über das weitere Vorgehen. Katrin Luxemburger, Hamburg.
1: Erneut sind schwere Unwetter über Teile Deutschlands gezogen. In Baden-Württemberg kamen zwei Menschen ums Leben. Ihr Auto war wegen Aquaplanings in den Gegenverkehr geraten und mit einem anderen Fahrzeug zusammengestoßen. Beide Insassen starben. In Bayern und NRW liefen vielerorts Keller voll, Bäume stürzten auf Straßen. In Osnabrück schlug ein Blitz in eine Kirche ein, in der gerade eine Taufe stattfand. Verletzt wurde niemand.
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4: Momentan haben wir in Osterkappeln 16 Grad, dazu Goldenstedt ebenfalls 16 Grad. Am späten Abend hält sich meist eine dichte Wolkendecke, dazu gibt es vor allem in der Stadt Osnabrück und am Teutoburger Wald noch etwas Regen. Die Luft ist dabei mild, mit aktuell meist um 15 bis 17 Grad. In der Nacht beruhigt sich das Wetter, vielerorts lockert es auf und bis zum frühen Morgen kühlt es auf etwa 11 bis 14 Grad ab. Der Radio Osnabrück 3-Tage-Trend. Morgen startet freundlich, später ist es verbreitet angenehm warm und oft trocken in der Region Osnabrück und dem Weser-Ems-Gebiet. Am Dienstag ziehen wieder mehr Wolken auf, besonders in den südlichen und östlichen Teilen sind später auch Schauer möglich. Zur Wochenmitte zeigt sich dann wieder freundlicheres Wetter mit mehr Sonne, so bleibt es auch im Sendegebiet insgesamt recht stabil.
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4: Hallo liebe Autofahrer, die Polizei meldet derzeit keine Verkehrsbehinderungen in der Region. Geschwindigkeitsmessungen wurden uns aktuell keine gemeldet. Gute Fahrt wünscht euch Radio Osnabrück.
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1: Im Moment in Kettenkamp 16 Grad, dazu Twist ebenfalls 16 Grad. In der Nacht ist es im Weser-Ems-Gebiet noch dicht bewölkt und mild mit 14 bis 17 Grad. Zum Start in den Montag lockert es dann auf. Im Laufe des Tages zeigt sich öfter die Sonne. Es bleibt freundlich und angenehm warm mit 20 bis 23 Grad. Am Teutoburger Wald ziehen zeitweise mehr Wolken durch, aber insgesamt ist es ruhig bei schwachem Wind.
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1: Hallo lieber Autofahrer, ihr habt freie Fahrt. Derzeit gibt es keine Verkehrsbehinderungen, sowie momentan liegen uns keine Blitzer oder Abstandsmeldungen vor. Gute Fahrt wünscht euch Radio Osnabrück.
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1: Ich bin Diana Kramer. Mit der neuen Woche startet auch ein neuer Monat und auch im Juni treten Änderungen in Kraft, die viele Verbraucher direkt betreffen. Zum Beispiel gibt es mehr Rechte beim Online-Shopping und es ist der letzte Monat mit günstigerem Sprit.
2: Schnell geklickt und dann doch auch schnell bereut. Ab dem 19. Juni müssen Online-Händler gut sichtbar einen Widerrufsbutton auf der Seite anbieten und auch in der App. Und wer Solarstrom übers Dach gewinnt, kann diesen ab heute auch an Nachbarn verkaufen. Energy Sharing nennt sich das. Notwendig ist, dass beide Nachbarn dann auch einen Vertrag schließen. Einfach nur das Kabel rüberreichen ist nicht. Und mit Ende des Monats ist dann, Stand jetzt, auch der Tankrabatt Geschichte. Lea Matschulat, Redaktion.
1: Nach den Spekulationen über einen möglichen Kanzlerwechsel bekommt Bundeskanzler Friedrich Merz Rückendeckung aus den eigenen Reihen. Vor einem Treffen mit CDU-Politikern in Nordrhein-Westfalen heute stellten sich mehrere Spitzenpolitiker demonstrativ hinter den Kanzler, darunter Schleswig-Holsteins Ministerpräsident Daniel Günther und auch NRW-Ministerpräsident Henrik Wüst, der in der Debatte schon als Nachrücker für Merz genannt wurde. Die Arbeitgeber in Deutschland lehnen eine geplante verpflichtende Teilnahme von Arbeitnehmern an Reserveübungen der Bundeswehr ab. Die doppelte Freiwilligkeit habe sich als tragfähiges Modell bewährt, um die Interessen von Bundeswehr und Wirtschaft in Einklang zu bringen, sagte Arbeitgeberpräsident Rainer Dulger der Frankfurter Allgemeinen. Daran sollte man festhalten. Bisher setzt die Teilnahme an Reserveübungen nicht nur das Einverständnis der Reservisten voraus, auch der Arbeitgeber muss einer Freistellung zustimmen. Verteidigungsminister Boris Pistorius will daraus eine Pflicht machen. Zum Fußball. Gut zwei Wochen vor dem WM-Auftakt gegen Curaçao hat die deutsche Nationalmannschaft das Testspiel gegen Finnland gewonnen. 4:0 stand es am Ende in Mainz. Die Tore erzielten zweimal Undav, Wirtz und Musiala. Der sagte zum Spiel danach im ZDF:
3: Wir hatten jetzt nicht viele Trainingseinheiten, aber was wir auf den Platz bringen wollten, haben wir gebracht. Und es hat hoffentlich für jeden Spaß gemacht. Für mich schon.
1: Nationalspieler Jamal Musiala. Am Dienstag fliegt die Nationalmannschaft nach Chicago, wo am kommenden Samstag die Turniergeneralprobe gegen die USA stattfindet.
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4: Im Moment in Dissen 15 Grad, dazu Lemförde 17 Grad. In der Nacht ist es bei uns teils wolkig, örtlich fällt anfangs etwas Regen und die Temperaturen liegen bei rund 14 bis 16 Grad. Am frühen Morgen lockern die Wolken auf, später gibt es verbreitet freundliches Wetter und am Nachmittag wird es angenehm warm mit 21 bis 24 Grad. Im Süden am Teutoburger Wald halten sich die Wolken etwas länger. Im Radio Osnabrück 3-Tage-Trend zeigt sich. Morgen der Tag zunächst grau, später bleibt es meist trocken und wieder warm. In der Region Osnabrück und im Weser-Ems-Gebiet am Mittwoch wird es freundlicher, mit Sonne und nur einzelnen Schauern, vor allem Richtung Teutoburger Wald. Zum Donnerstag hin bleibt es insgesamt freundlich, die Temperaturen gehen dabei leicht zurück.
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4: Hallo liebe Autofahrer, uns liegen derzeit keine Verkehrsstörungen und keine Blitzer vor.
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1: Im Moment in Quakenbrück 15 Grad, dazu Lastrup 16 Grad. Die Nacht ist ruhig und mild gestartet, mit locker bis leicht bewölktem Himmel und Tiefstwerten zwischen 10 und 14 Grad. Im Laufe des Tages setzt sich freundliches Wetter durch und bis zum Mittag gibt es angenehme 21 bis 24 Grad. Im Süden am Teutoburger Wald bleibt es etwas kühler.
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1: Hallo liebe Autofahrer, ihr habt freie Fahrt. Derzeit gibt es keine Verkehrsbehinderungen sowie keine Blitzer oder Abstandsmeldungen.
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1: Ich bin Diana Kramer. Würde die Union mit einem anderen Kanzler besser dastehen? Eher nicht, sagen die meisten Deutschen. In einer Forsa-Umfrage für Stern und RTL glauben 53%, dass CDU und CSU mit einem anderen Kanzler nicht erfolgreicher wären als mit Friedrich Merz. 41% sehen das anders.
2: Für die Union sind die Zahlen trotzdem kein Freifahrtschein. Denn selbst unter den eigenen Anhängern glaubt ein größerer Teil, dass die Partei mit einer anderen Person an der Spitze erfolgreicher sein könnte. Führende Unionspolitiker weisen die Spekulationen aber weiter zurück. CDU-Generalsekretär Linnemann spricht sogar von einer Scheindebatte. Schleswig-Holsteins Ministerpräsident Günther nennt die Diskussion absurd und fordert, dass sich die Koalition stattdessen auf ihre Reformen konzentriert. Zoe Tassovali, Redaktion.
1: Bundesaußenminister Johann Wadephul ruft Israel und die vom Iran unterstützte Hisbollah-Miliz im Libanon dringend auf, zur vereinbarten Waffenruhe zurückzukehren. Das weitere Vorrücken der israelischen Armee im Süden Libanons gebe Anlass zu großer Sorge, teilte Wadephul am Rande eines Besuchs bei den Vereinten Nationen in New York mit. Israel müsse bei seinem Vorgehen gegen die Hisbollah Zivilisten und zivile Infrastruktur schützen. Israel war zuletzt immer weiter in den Libanon vorgerückt und hatte eine strategisch wichtige Festung eingenommen. Die Hamburger haben Nein gesagt zu Olympischen Spielen in ihrer Stadt. Wie schon 2015 sind die Initiatoren einer Bewerbung mit ihrem Referendum gescheitert. Damit scheidet Hamburg aus dem Rennen um die deutsche Kandidatur für die Olympischen und Paralympischen Spiele 2036, 2040 und 2044 aus. Im nationalen Wettstreit vertreten sind noch München, die Rhein-Ruhr-Region und Berlin. Zum Fußball. Die deutsche Nationalmannschaft hat ihr vorletztes Testspiel vor der WM deutlich gewonnen. Gegen Finnland stand es in Mainz am Ende 4:0. Bundestrainer Julian Nagelsmann war im ZDF zufrieden mit der Leistung.
3: Die ersten 15 Minuten waren sehr gut, dann so ein bisschen die Geduld verloren, weil die Jungs unbedingt was zeigen wollen. Das ist ja auch gut. Das mache ich auch gar nicht zum Vorwurf. Das Ergebnis ist gut, wir haben kein Gegentor gekriegt und so können wir weitermachen.
1: Am Dienstag fliegt die Mannschaft nach Chicago, wo am kommenden Samstag die Turniergeneralprobe gegen die USA stattfindet. Das erste WM-Spiel der DFB 11 ist dann am 14. Juni gegen Curaçao.
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4: Momentan haben wir in Haßbergen 15 Grad, dazu Mollbergen 14 Grad. In der Nacht ist es bei uns meist ruhig und nur locker bewölkt. Dazu bleibt es mit 12 bis 16 Grad angenehm mild. Am Morgen ziehen mehr Wolken durch, später zeigt sich das Wetter aber wieder freundlicher und am Nachmittag ist es verbreitet warm mit 20 bis 24 Grad. Einzelne Schauer sind am Teutoburger Wald und Richtung Artland möglich, sonst bleibt es meist trocken. Der Radio Osnabrück 3-Tage-Trend. Morgen ist der Himmel in der Region Osnabrück und im Weser-Ems-Gebiet zunächst grau, im Verlauf lockert es aber wieder auf und es bleibt meist trocken. Am Mittwoch gibt es wieder freundlicheres Wetter mit Sonne und nur einzelnen Schauern, besonders in den etwas höheren Lagen. Am Donnerstag steht ruhiges und etwas kühleres Wetter an.